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1: Ich bin Ursula Winkler. In Sachsen-Anhalt geht der Landtagswahlkampf in die letzte Phase. Zwei Tage vor dem Wahlsonntag veranstalten mehrere Parteien heute Abschlusskundgebungen und wollen um Stimmen der noch unentschlossenen Wählerinnen und Wähler kämpfen. Nach den jüngsten Umfragen geht die AfD mit einem klaren Vorsprung ins Rennen. Sie hofft auf eine absolute Mehrheit, um dann erstmals in Deutschland eine Landesregierung zu führen. Deutschland treibt seinen Plan zu sogenannten Return Hubs weiter voran. In diese geplanten Abschiebezentren sollen ausreisepflichtige Ausländer kommen, die nicht in ihre Herkunftsländer zurückgebracht werden können. Heute trifft sich Innenminister Dobrindt in Kopenhagen mit Vertretern aus den Niederlanden, Österreich, Griechenland und Dänemark für Gespräche.
2: Die Länder wollen diese Abschiebezentren gemeinsam in Staaten außerhalb der EU einrichten. Mit welchen Ländern man im Gespräch ist, ist aber vorerst vertraulich. In den sogenannten Return Hubs sollen Ausländer untergebracht werden, die nicht abgeschoben werden können. Zum Beispiel, weil sich ihr Heimatland im Krieg befindet oder sie nicht zurücknehmen will. Das kann abgelehnte Asylbewerber gleichermaßen betreffen wie Ausländer, die sich strafbar gemacht haben. Die Menschenrechtsorganisation Amnesty International warnt vor Menschenrechtsverletzungen. Sigrid Hamm, Skandinavien.
1: Der Literpreis für Superbenzin E10 hat einen neuen Höchststand erreicht. Nach Angaben des ADAC kostete E10 zuletzt im bundesweiten Tagesdurchschnitt 2,22 Euro pro Liter.
3: Auch Diesel ist wieder teurer und kostete im Schnitt 2,28 Euro pro Liter. Grund für die gestiegenen Spritpreise sind unter anderem die wieder aufgenommenen US-Angriffe auf den Iran und die Gegenangriffe des Landes. Die neue Eskalation hat die Rohölpreise in die Höhe getrieben. Seit Wochenbeginn ist Rohöl der Sorte Brent um mehr als 5% teurer geworden. Auch das Niedrigwasser am Rhein hat die Preise zuletzt erhöht, weil dadurch die Transportkosten gestiegen sind. David Riemer, Nachrichtenredaktion.
1: Nach dem Fund eines verdächtigen Gegenstands an einem Umspannwerk in Dormagen zwischen Köln und Düsseldorf geht die Polizei von einem Sabotagedelikt aus. Den Ermittlern liege ein Bekennerschreiben vor, sagte ein Polizeisprecher der deutschen Presseagentur. In dieser Woche hatte es bereits zwei Angriffe auf Umspannwerke gegeben, in Bergheim bei Köln und in Brandenburg. Die Ermittler gehen auch bei diesen beiden Fällen von Sabotage aus.
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1: Jungfrau.
2: Sie sind stärker, als Sie denken. Glauben Sie an sich und überwinden Sie Hindernisse mit Mut und Entschlossenheit.
1: Waage.
2: Ihre soziale Ader kommt zum Vorschein. Nutzen Sie die Gelegenheit, um neue Kontakte zu knüpfen.
1: Skorpion.
2: Seien Sie bereit, aus Fehlern zu lernen. Heute wartet eine wertvolle Lektion auf Sie.
1: Schütze.
2: Eine Überraschung wird heute Aufregung und Spannung in Ihr Leben bringen. Lassen Sie sich nicht stressen und genießen Sie den Moment.
1: Steinbock.
2: Sie sind am Zweifeln. Lassen Sie sich davon nicht aufhalten, sondern sehen Sie sie als Ansporn, sich weiterzuentwickeln.
1: Wassermann.
2: Heute treffen Sie kluge Investitionsentscheidungen, die sich langfristig auszahlen. Möglicherweise könnte ein Budget helfen.
1: Fische.
2: Integrieren Sie Achtsamkeitspraktiken in Ihren Arbeitsalltag, um eine bessere Work-Life-Balance zu schaffen.
1: Widder.
2: Die Sterne sagen Ihnen eine glückliche Veränderung in Ihrer Wohnsituation voraus. Nutzen Sie die Gelegenheit, um Ihre Umgebung zu verschönern und sich zu Hause zu fühlen.
1: Stier.
2: Um noch mehr Freizeit zu haben, verbessern Sie Ihre Zeitmanagementfähigkeiten. So werden Sie effizienter und produktiver.
1: Zwillinge.
2: Eine wichtige Lektion über Geduld und Ausdauer werden Sie heute lernen. Sie müssen nicht mit dem Kopf durch die Wand. Schalten Sie einen Gang zurück.
1: Krebs.
2: Aufmerksamkeit und Fürsorge ist, was Sie jetzt brauchen. Aber vergessen Sie nicht, auch Ihr Partner darf nicht zu kurz kommen.
1: Löwe.
2: Zeigen Sie Ihr Verständnis und Mitgefühl für andere. Nur so können Sie die Beziehung zu Ihren Liebsten pflegen.
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0: 6 Uhr, wir schauen auf die Temperaturen: 17 Grad in Landau, 18 Grad in Neustadt und 17 Grad in Speyer.
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3: Ich bin Katrin Müller. Überraschende Einigung in Wolfsburg. Der Aufsichtsrat von Volkswagen hat dem Sparpaket des Konzernvorstands einstimmig zugestimmt. Dabei will der Autobauer in den kommenden Jahren unter anderem weitere 50.000 Stellen weltweit streichen.
4: Es sind tiefe Einschnitte. Zusätzlich zum bereits beschlossenen Arbeitsplatzabbau werden weitere Zehntausende Stellen gestrichen. Wie viele Jobs hierzulande abgebaut werden, ist noch unklar, aber es wird ein deutlicher Anteil sein. Ab dem Jahr 2031 stehen außerdem 4 Standorte auf der Kippe. Die VW-Werke Emden, Zwickau und Hannover sowie das Audi-Werk in Neckarsulm. Für sie könne aktuell keine wettbewerbsfähige Folgebelegung gewährleistet werden, hieß es. Konkrete Schließungen sind damit noch nicht beschlossen. Erst soll versucht werden, alternative Verwendungsmöglichkeiten zu finden. Ursula Winkler, Nachrichtenredaktion.
3: In Sachsen-Anhalt geht der Landtagswahlkampf in den Endspurt. Nach den jüngsten Umfragen wird die AfD die Wahl mit einem klaren Vorsprung gewinnen. Auch das politische Berlin blickt gespannt auf die Wahl.
5: Die meisten Parteien fahren viel Politprominenz hier aus der Hauptstadt auf. Die AfD hofft auf die absolute Mehrheit, um dann erstmals in Deutschland eine Landesregierung anzuführen. Schafft sie das nicht, dürfte es schwierig werden, eine Koalition auf die Beine zu stellen, denn die meisten anderen Parteien haben eine Zusammenarbeit mit der AfD ausgeschlossen. Aktuell regiert in Sachsen-Anhalt eine Koalition aus CDU, SPD und FDP. Das Bündnis wird aber allen Umfragen zufolge seine Mehrheit verlieren. Laut Befragung der Forschungsgruppe Wahlen waren zuletzt noch 31% der Befragten nicht sicher, wen oder ob sie wählen wollen. David Riemer, Berlin.
3: Nach dem Fund eines verdächtigen Gegenstands an einem Umspannwerk in Dormagen zwischen Köln und Düsseldorf geht die Polizei von einem Sabotagedelikt aus. Den Ermittlern liege ein Bekennerschreiben vor, in dem auch andere schon öffentlich bekannte Verdachtsfälle in Nordrhein-Westfalen und Brandenburg erwähnt seien, sagte ein Sprecher der Polizei Köln. Nach einer Räumung des Terminals 1 am Hauptstadtflughafen BER wegen eines möglichen Gefahrenguts hat die Flughafengesellschaft Entwarnung gegeben. Das Terminal wurde am Abend von der Polizei wieder freigegeben. Nach bisherigen Erkenntnissen bestand zu keinem Zeitpunkt eine Gefahr, sagte ein Sprecher der Bundespolizei. Zuvor hatte eine Frau beim Service Point der Bundespolizei gesagt, sie habe einen gefährlichen Stoff dabei. Daraufhin mussten die Fluggäste das Gebäude verlassen.
2: Und jetzt noch mehr Informationen aus unserer Region.
6: Ich bin Frederik Stübing. Tiger Manu gewöhnt sich an den Landauer Zoo. Der aus Nürnberg überführte Tigerkater Manu hat sich bereits im Zoo Landau eingelebt. Laut Zooleitung verlief das erste Kennenlernen mit Tigerkatze Daria am Gitter neugierig und friedlich. Die Zusammenführung auf der Außenanlage soll schrittweise vorbereitet werden. Wurstmarkt Bad Dürkheim vor dem Start. Vom 11. bis 15. sowie 18. bis 21. September findet wieder der Dürkheimer Wurstmarkt statt. Zur 610. Ausgabe bleibt der Preis für Weinschorle unverändert bei 6 Euro. Für Besucher stehen erweiterte ÖPNV-Verbindungen sowie Sonderzüge zur Verfügung. Das Sicherheitskonzept bleibt weitestgehend unverändert.
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0: Das Wetter ist auf jeden Fall in Wochenendstimmung hier am Freitag. Wir erreichen heute tatsächlich Maxiwerte von 31 Grad. Ich traue es mich kaum zu sagen, aber es fühlt sich so an, als wäre der Sommer auf jeden Fall zurück, zumindest für den heutigen Tag. Ansonsten haben wir ein paar graue Wolken, ansonsten heute aber den ganzen Tag nur Sonnenschein.
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0: Und wir werfen einen Blick auf die Straßen. Sieht aktuell aber alles frei aus. Wenn ihr einen Blitzer, Stau oder sonst irgendwas seht auf den Straßen, dann schreibt uns doch gerne WhatsApp oder ruft an die 06341 498 498.
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0: Freitag. Ich bin's, Helena, hier bei der Antenne. Schön, dass ihr einschaltet. Egal ob in Landau, Neustadt oder sonst irgendwo, heute wird's nochmal richtig schön, 31 Grad. Deswegen ist das jetzt hier nochmal der kleine Reminder. Freut euch aufs Wochenende, unternehmt was Schönes und am besten auch hört richtig gute Musik. Und damit geht's jetzt hier auch weiter mit Tina Turner und Private Dancer.
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1: Ich bin Frederik Stübing, hallo. Neue Details zu Tigerzusammenführung im Landauer Zoo. Nach der Ankunft des sibirischen Tigers Manu im Landauer Zoo laufen die ersten Schritte zur Eingewöhnung. Wie der Zoo mitteilt, ist der 15-jährige Kater aus Nürnberg gut angekommen. Erste Begegnungen mit Tigerdame Daria durch das Gehegegitter verliefen friedlich. Im nächsten Schritt sollen die Tiere wechselweise die Außenanlage nutzen, bevor das Zookeeper-Team vorsichtig entscheidet, ob eine gemeinsame Haltung auf dem Gehege möglich ist. Vorbereitungen für den Bad Dürkheimer Wurstmarkt laufen. Am 11. September startet in Bad Dürkheim der 610. Wurstmarkt. In diesem Jahr eröffnet der neue Ministerpräsident Gordon Schnieder das Fest. Bei den Preisen bleibt die Weinschorle konstant bei 6 Euro. Neben zusätzlichen Bus- und Bahnverbindungen setzen die Veranstalter auf bewährte Sicherheitskontrollen. Abschlusshöhepunkte bilden die Feuerwerke an den beiden Festwochenenden sowie der literarische Frühschoppen und ein Besuch der 1. FCK-Mannschaft. Das Gesundheitsamt Germersheim erweitert zusammen mit der AIDS-Hilfe Landau sein Testangebot. An 3 Sonderterminen ab Mitte September können sich Interessierte dort spontan sowie kostenlos und vollkommen anonym auf HIV und andere sexuell übertragbare Erkrankungen testen lassen. Eine vorherige Anmeldung ist nicht nötig. Der erste offene Nachmittag findet am Mittwoch, den 16. September statt. Nach der hitzebedingten Absage werden die Rundgänge zum Fußverkehrscheck in Neustadt am kommenden Dienstag nachgeholt. Zusammen mit Anwohnern und Fachleuten nimmt die Stadt dabei Gehwege, Barrierefreiheit und sichere Straßenüberwege unter die Lupe. Der erste Rundgang startet um 14 Uhr an der Kita Pulverturmstraße, der zweite um 16.30 Uhr am Kohlplatz. Eine Anmeldung ist erwünscht, aber auch spontanes Mitmachen ist möglich. Und das Beste kommt zum Schluss. Das Tanzcafé 60 Plus findet wieder in Landau statt. Ab 13. September darf im OHG bei Kaffee und Kuchen wieder so richtig das Tanzbein geschwungen werden. Gerne mitmachen.
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2: Ein Wetter zum Genießen heute hier am Freitag. Später tatsächlich Maxiwerte von 31 Grad. Ansonsten ein paar Wolken gibt es, aber größtenteils heute den ganzen Tag wirklich nur Sonne.
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2: Die Straßen sieht nach wie vor alles wirklich richtig gut aus. Ich wünsche euch jetzt, egal wo ihr gerade seid, eine gute und vor allem eine sichere Fahrt.
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0: Rathäuser, egal ob in Landau, Neustadt oder sonst irgendwo, das sind meistens einfach wunderschöne Gebäude, in denen wichtige Besprechungen stattfinden. Im Rathaus in Mannheim ging jetzt vor kurzem aber noch wirklich viel mehr ab als einfach nur eine Stadtratssitzung. Dort wurde eine Swinger-Party gefeiert. Ja, ihr habt richtig gehört. Alle Infos dazu hat meine Kollegin Alisa. Hallöchen.
1: Hallo. Ja, ich muss sagen, bei der Recherche konnte ich meinen Augen nicht trauen. Aber ich hole euch mal ab. Also, Julian Ferrat ist in Mannheim im Stadtrat von der Wählervereinigung Die Mannheimer und hat tatsächlich eine Swinger-Party im Rathaus organisiert und teilgenommen.
0: Oh Gott.
1: Laut seinen Angaben haben sich dort 7 Männer und 2 Frauen ursprünglich zu einem kommunalpolitischen Stammtisch getroffen. Dort wurde aber dann eher weniger geredet, wenn du verstehst, was ich meine.
0: Ja, ich verstehe, was du meinst, aber wie hat die Stadt Mannheim denn das durchgehen lassen?
1: Naja, hat sie nicht so wirklich. Deshalb gibt es jetzt auch ein bisschen Ärger.
0: Mhm.
1: Ferrat sagt, der Raum sei bereits für die ursprüngliche Veranstaltung genehmigt gewesen und das sei der Grund, warum der Raum dann auch für die etwas andere Party genutzt werden könne. Ja, ein bisschen verrückt die Begründung. Außerdem verfolgt Ferrat wohl ein größeres politisches Ziel. Er möchte, dass Mannheim für FKK und Swinger-Tourismus offener wird.
0: Okay, das ist wirklich verrückt. Kommen jetzt Konsequenzen für ihn?
1: Die Stadt zieht halt eine Zweckentfremdung des Raumes und eine grobe Verletzung der Pflichten als Gemeinderat.
0: Mhm.
1: Größere Konsequenzen kommen sehr wahrscheinlich noch weiter auf ihn zu. Welche das sind, das entscheidet jetzt aber der Gemeinderat.
0: Swinger-Partys im Rathaus in Mannheim. Vielleicht denken sich Landau und Neustadt jetzt ja auch was Verrücktes aus. Wir bleiben auf jeden Fall dran.
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0: Punkt 7 Uhr. Wir blicken auf die Temperaturen. 17 Grad messen wir in Maikammer, 18 Grad in Zeiskamm und 17 Grad bei euch in Kandel.
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3: Ich bin Katrin Müller. Kurz vor der Landtagswahl in Sachsen-Anhalt liegt die AfD laut einer Umfrage der Forschungsgruppe Wahlen für das ZDF weiter klar vor der CDU. Demnach kommt die AfD auf 41%. Die CDU liegt unverändert bei 23%. Auf Platz 3 folgt die Linke mit 11,5%. Die SPD kommt auf 8,5%. Die Grünen stehen unverändert bei 6%. Bei einem Wahlergebnis wie in dieser Umfrage würde die AfD demnach ihr Ziel verfehlen, allein zu regieren. Nach dem Fund eines verdächtigen Gegenstands an einem Umspannwerk in Dormagen zwischen Köln und Düsseldorf geht die Polizei von einem Sabotagedelikt aus. Den Ermittlern liege ein Bekennerschreiben vor, in dem auch andere schon öffentlich bekannte Verdachtsfälle in NRW und Brandenburg erwähnt seien, sagte ein Polizeisprecher.
4: Die Berliner Zeitung Taz berichtet, sie habe ein Bekennerschreiben zu dem Vorfall in Brandenburg erhalten. Hier war ja am Dienstagmorgen in der Nähe eines Kraftwerks auch ein selbstgebauter Flugkörper gefunden worden und einen ähnlichen Vorfall gab es auch noch in Bergheim bei Köln. Laut Poststempel kam das Bekennerschreiben aus NRW. Der Absender bezeichnet sich selbst als Einzeltäter und erklärt, er habe das getan, weil die Nutzung fossiler Brennstoffe unermessliches Leid verursache. Fiona Reinhardt, Nachrichtenredaktion.
3: Überraschende Einigung in Wolfsburg. Der Aufsichtsrat von Volkswagen hat dem Sparpaket des Konzernvorstands einstimmig zugestimmt. Dabei will der Autobauer in den kommenden Jahren unter anderem weitere 50.000 Stellen weltweit streichen. Im VW-Konzern stehen außerdem 4 Werke auf der Kippe. Für die Standorte Emden, Zwickau, Hannover und Neckarsulm könne keine wettbewerbsfähige Folgebelegung gestaffelt ab den Jahren 2031 bis 2034 gewährleistet werden, erklärte VW. Heute öffnet in Berlin die internationale Funkausstellung ihre Pforten für alle Besucher. Fast 2000 Aussteller präsentieren bis zum 8. September ihre Produkte. Im Mittelpunkt steht diesmal der smarte Haushalt.
5: Der KI-unterstützte Backofen identifiziert mehr als 100 Gerichte automatisch und schlägt die passenden Einstellungen vor. Und dann gibt's noch den innovativen Nass-Trockensauger. Der hat nicht nur einen Akku, der 40 Minuten hält. Er hat auch einen Sensor, der den Verschmutzungsgrad des Bodens erkennt und Wassermenge und Saugleistung automatisch anpasst. Uli Reitinger, Berlin.
3: Die Veranstalter der IFA erwarten rund 220.000 Besucher.
2: Und jetzt noch mehr Informationen aus unserer Region.
6: Mit Frederik Stübing, hallo. Wurstmarkt Bad Dürkheim vor dem Start. Vom 11. bis 15. sowie 18. bis 21. September findet wieder der Dürkheimer Wurstmarkt statt. Zur 610. Ausgabe bleibt der Preis für Weinschorle unverändert bei 6 Euro. Für Besucher stehen erweiterte ÖPNV-Verbindungen sowie Sonderzüge zur Verfügung. Das Sicherheitskonzept bleibt weitestgehend unverändert. Tiger Manu gewöhnt sich an den Landauer Zoo. Der aus Nürnberg überführte Tigerkater Manu hat sich bereits im Zoo Landau eingelebt. Laut Zooleitung verlief das erste Kennenlernen mit Tigerkatze Daria am Gitter neugierig und friedlich. Die Zusammenführung auf der Außenanlage soll schrittweise vorbereitet werden.
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0: Das Wetter ist auf jeden Fall in Wochenendstimmung hier am Freitag. Wir erreichen heute tatsächlich Maxiwerte von 31 Grad. Ich traue es mich kaum zu sagen, aber es fühlt sich so an, als wäre der Sommer auf jeden Fall zurück, zumindest für den heutigen Tag. Ansonsten haben wir ein paar graue Wolken, ansonsten heute aber den ganzen Tag nur Sonnenschein.
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0: Und wir werfen einen Blick auf die Straßen. Sieht aktuell aber alles frei aus. Wenn ihr einen Blitzer, Stau oder sonst irgendwas seht auf den Straßen, dann schreibt uns doch gerne WhatsApp oder ruft an die 06341 498 498.
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0: Kurz nach 7 hier am Freitag und damit das Aufstehen jetzt hier ein bisschen leichter wird, kommt jetzt hier Whitney Houston mit How Will I Know.
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0: Ich bin Helena hier am Freitag für euch bei der Antenne und wir spielen für euch nur die besten Songs aus aller Zeit.
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0: Frühshoppen und ein Besuch der 1. FCK-Mannschaft. Neue Details zu Tigerzusammenführung im Landauer Zoo. Nach der Ankunft des sibirischen Tigers Manu im Landauer Zoo laufen die ersten Schritte zur Eingewöhnung. Wie der Zoo mitteilt, ist der 15-jährige Kater aus Nürnberg gut angekommen. Erste Begegnungen mit Tigerdame Daria durch das Gehegegitter verliefen friedlich. Im nächsten Schritt sollen die Tiere wechselweise die Außenanlage nutzen, bevor das Zookeeper-Team vorsichtig entscheidet, ob eine gemeinsame Haltung auf dem Gehege möglich ist. Nach der hitzebedingten Absage werden die Rundgänge zum Fußverkehrscheck in Neustadt am kommenden Dienstag nachgeholt. Zusammen mit Anwohnern und Fachleuten nimmt die Stadt dabei Gehwege, Barrierefreiheit und sichere Straßenüberwege unter die Lupe. Der erste Rundgang startet um 14 Uhr an der Kita Pulverturmstraße, der zweite um 16.30 Uhr am Kohlplatz. Eine Anmeldung ist erwünscht, aber auch spontanes Mitmachen ist möglich. Das Gesundheitsamt Germersheim erweitert zusammen mit der AIDS-Hilfe Landau sein Testangebot. An 3 Sonderterminen ab Mitte September können sich Interessierte dort spontan sowie kostenlos und vollkommen anonym auf HIV und andere sexuell übertragbare Erkrankungen testen lassen. Eine vorherige Anmeldung ist nicht nötig. Der erste offene Nachmittag findet am Mittwoch, den 16. September statt. Und das Beste kommt zum Schluss. Die Stadt Speyer bekommt im kommenden Jahr einen Kinderrechtepfad. Dabei werden im bekannten Trimm-dich-Pfad-Konzept die Rechte von Kindern anschaulich gemacht. Gerne mehr davon.
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2: Ein Wetter zum Genießen heute hier am Freitag. Später tatsächlich Maxiwerte von 31 Grad. Ansonsten ein paar Wolken gibt es, aber größtenteils heute den ganzen Tag wirklich nur Sonne.
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2: Die Straßen sieht nach wie vor alles wirklich richtig gut aus. Ich wünsche euch jetzt, egal wo ihr gerade seid, eine gute und vor allem eine sichere Fahrt.
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0: Es ist 8 Uhr, wir schauen auf die Temperaturen. 18 Grad messen wir in Edenkoben, 19 Grad in Bellheim und 18 Grad in Gleisweiler.
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3: Ich bin Katrin Müller. Überraschende Einigung in Wolfsburg. Der Aufsichtsrat von Volkswagen hat dem Sparpaket des Konzernvorstands einstimmig zugestimmt. Dabei will der Autobauer in den kommenden Jahren unter anderem weitere 50.000 Stellen weltweit streichen.
4: Es sind tiefe Einschnitte. Zusätzlich zum bereits beschlossenen Arbeitsplatzabbau werden weitere zehntausende Stellen gestrichen. Wie viele Jobs hierzulande abgebaut werden, ist noch unklar, aber es wird ein deutlicher Anteil sein. Ab dem Jahr 2031 stehen außerdem 4 Standorte auf der Kippe. Die VW-Werke Emden, Zwickau und Hannover sowie das Audi-Werk in Neckarsulm. Für sie könne aktuell keine wettbewerbsfähige Folgebelegung gewährleistet werden, hieß es. Konkrete Schließungen sind damit noch nicht beschlossen. Erst soll versucht werden, alternative Verwendungsmöglichkeiten zu finden. Ursula Winkler, Nachrichtenredaktion.
3: In Sachsen-Anhalt geht der Landtagswahlkampf in den Endspurt. Nach den jüngsten Umfragen wird die AfD die Wahl mit einem klaren Vorsprung gewinnen. Auch das politische Berlin blickt gespannt auf die Wahl.
5: Die meisten Parteien fahren viel Politprominenz hier aus der Hauptstadt auf. Die AfD hofft auf die absolute Mehrheit, um dann erstmals in Deutschland eine Landesregierung anzuführen. Schafft sie das nicht, dürfte es schwierig werden, eine Koalition auf die Beine zu stellen, denn die meisten anderen Parteien haben eine Zusammenarbeit mit der AfD ausgeschlossen. Aktuell regiert in Sachsen-Anhalt eine Koalition aus CDU, SPD und FDP. Das Bündnis wird aber allen Umfragen zufolge seine Mehrheit verlieren. Laut Befragung der Forschungsgruppe Wahlen waren zuletzt noch 31% der Befragten nicht sicher, wen oder ob sie wählen wollen. David Riemer, Berlin.
3: Nach dem Fund eines verdächtigen Gegenstands an einem Umspannwerk in Dormagen zwischen Köln und Düsseldorf geht die Polizei von einem Sabotagedelikt aus. Den Ermittlern liege ein Bekennerschreiben vor, in dem auch andere, schon öffentlich bekannte Verdachtsfälle in NRW und Brandenburg erwähnt seien, sagte ein Sprecher der Polizei Köln. Netflix erhöht nach mehr als 2 Jahren wieder die Preise in Deutschland. Das teuerste Premium-Abo mit 4K-Bildqualität und 3D-Sound kostet nun pro Monat 21,99 Euro statt zuvor 19,99 Euro. Das geht aus Angaben auf der Netflix-Website für Deutschland hervor. Auch andere Abos verteuerten sich im Schnitt um 2 Euro. Netflix ist der mit Abstand meistgenutzte Videostreaming-Anbieter und greift regelmäßig zu Preiserhöhungen.
2: Und jetzt noch mehr Informationen aus unserer Region.
6: Ich bin Frederik Stübing. Tiger Manu gewöhnt sich an den Landauer Zoo. Der aus Nürnberg überführte Tigerkater Manu hat sich bereits im Zoo Landau eingelebt. Laut Zooleitung verlief das erste Kennenlernen mit Tigerkatze Daria am Gitter neugierig und friedlich. Die Zusammenführung auf der Außenanlage soll schrittweise vorbereitet werden. Wurstmarkt Bad Dürkheim vor dem Start. Vom 11. bis 15. sowie 18. bis 21. September findet wieder der Dürkheimer Wurstmarkt statt. Zur 610. Ausgabe bleibt der Preis für Weinschorle unverändert bei 6 Euro. Für Besucher stehen erweiterte ÖPNV-Verbindungen sowie Sonderzüge zur Verfügung. Das Sicherheitskonzept bleibt weitestgehend unverändert.
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0: Das Wetter ist auf jeden Fall in Wochenendstimmung hier am Freitag. Wir erreichen heute tatsächlich Maxiwerte von 31 Grad. Ich traue es mich kaum zu sagen, aber es fühlt sich so an, als wäre der Sommer auf jeden Fall zurück, zumindest für den heutigen Tag. Ansonsten haben wir ein paar graue Wolken, ansonsten heute aber den ganzen Tag nur Sonnenschein.
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0: Und wir werfen einen Blick auf die Straßen. Sieht aktuell aber alles frei aus. Wenn ihr einen Blitzer, Stau oder sonst irgendwas seht auf den Straßen, dann schreibt uns doch gerne WhatsApp oder ruft an die 06341 498 498.
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0: Es ist kurz nach 8 und hier geht's jetzt weiter mit richtig guter Musik. Deep Blue Something mit Breakfast at Tiffany's.
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0: Es ist Freitag, ich bin's Helena hier bei der Antenne. Schön, dass ihr einschaltet. Riesenrad und jede Menge Wein. Spätestens wenn in Bad Dürkheim die ersten Buden aufgebaut werden, wissen wir, der Wurstmarkt steht vor der Tür. Und darauf freuen sich nicht nur die Menschen direkt vor Ort, sondern jedes Jahr auch viele Besucher aus Landau, Neustadt und der ganzen Region. Nächstes Wochenende geht's wieder los und die Vorbereitungen laufen natürlich schon auf Hochtouren. Wir haben mit Bürgermeisterin Nathalie Bauernschmidt gesprochen. Frau Bauernschmidt, worauf freuen Sie persönlich sich denn am allermeisten?
1: Ja, da gibt's natürlich ganz viele Highlights, weil es einfach zahlreiche Programmpunkte gibt. Natürlich ist für mich die Riesenrad-Weinprobe immer ein ganz besonderes Highlight. Oder auch, wenn es nicht zum offiziellen, ein offizieller Programmpunkt ist, das Schausteller-Fußballspiel, das stattfindet. Und dort lernt man natürlich die Schaustellerinnen und Schausteller nochmal auf anderem Wege auch kennen. Und das ist einfach wirklich ein Highlight für mich persönlich, das immer wieder eine Gaudi darstellt, aber auch zeigt, wie wichtig auch ein guter Austausch mit den Schaustellerinnen und Schaustellern vor Ort ist.
0: Wie sieht es denn mit dem Feuerwerk aus? Da stand ja jetzt lange eine Diskussion an.
1: In den vergangenen Wochen, wir haben es ja alle erlebt, wir hatten einen Hitzesommer, einen der heißesten Sommer, wenn nicht der heißeste Sommer, den wir hier in unserer Region erlebt haben. Mittlerweile ist es aber etwas feuchter geworden, von daher sind das aus unserer Sicht Bedingungen, in denen wir auch unser Höhenfeuerwerk, die zwei, die wir haben, einen Dienstag und einem Abschlussfeuerwerk stattfinden lassen können.
0: Also, wenn das mal kein Grund ist, sich auf nächstes Wochenende zu freuen, dann weiß ich auch nicht. Bei so einem großen Fest, was erwartet die Besucher denn, wenn sie aufs Festgelände möchten. Gibt es dieses Jahr wieder Kontrollen?
1: Wir planen auch in diesem Jahr anlassbezogene Taschenkontrollen, sowohl am literarischen Frühschoppen, aber über das ganze Festgelände auch. Wir haben Sicherheitsvorkehrungen an den Eingängen auch getroffen, was das Thema Verkehr anbelangt. Ansonsten werden wir natürlich anlassbezogen reagieren auf Grundlage unseres abgestimmten Sicherheitskonzeptes.
0: Na, dann kann der Wurstmarkt ja kommen. Nächstes Wochenende heißt es wieder feiern, Wein genießen und natürlich vielleicht auch die ein oder andere Runde im Riesenrad drehen. Wir sind auf jeden Fall gespannt.
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1: Ich bin Frederik Stübing, hallo. Neue Details zu Tigerzusammenführung im Landauer Zoo. Nach der Ankunft des sibirischen Tigers Manu im Landauer Zoo laufen die ersten Schritte zur Eingewöhnung. Wie der Zoo mitteilt, ist der 15-jährige Kater aus Nürnberg gut angekommen. Erste Begegnungen mit Tigerdame Daria durch das Gehegegitter verliefen friedlich. Im nächsten Schritt sollen die Tiere wechselweise die Außenanlage nutzen, bevor das Zookeeper-Team vorsichtig entscheidet, ob eine gemeinsame Haltung auf dem Gehege möglich ist. Vorbereitungen für den Bad Dürkheimer Wurstmarkt laufen. Am 11. September startet in Bad Dürkheim der 600

0: Nach der hitzebedingten Absage werden die Rundgänge zum Fußverkehrscheck in Neustadt am kommenden Dienstag nachgeholt. Zusammen mit Anwohnern und Fachleuten nimmt die Stadt dabei Gehwege, Barrierefreiheit und sichere Straßenüberwege unter die Lupe. Der erste Rundgang startet um 14 Uhr an der Kita Pulverturmstraße, der zweite um 16.30 Uhr am Kohlplatz. Eine Anmeldung ist erwünscht, aber auch spontanes Mitmachen ist möglich. Und das Beste kommt zum Schluss. Das Tanzcafé 60 Plus findet wieder in Landau statt. Ab 13. September darf im OHG bei Kaffee und Kuchen wieder so richtig das Tanzbein geschwungen werden. Gerne mitmachen.
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2: Ein Wetter zum Genießen heute hier am Freitag. Später tatsächlich Maxiwerte von 31 Grad. Ansonsten ein paar Wolken gibt es, aber größtenteils heute den ganzen Tag wirklich nur Sonne.
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2: Die Straßen sieht nach wie vor alles wirklich richtig gut aus. Ich wünsche euch jetzt, egal wo ihr gerade seid, eine gute und vor allem eine sichere Fahrt.
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0: Den Namen Tupac hat wahrscheinlich jeder in Landa und Neustadt schon mal irgendwie gehört. Sein Tod ist mittlerweile fast 30 Jahre her, sogar fast auf den Tag genau. Am 7. September 1996 wurde die Rap-Legende Tupac aus einem vorbeifahrenden Cadillac angeschossen und starb später mit nur 25 Jahren an den Verletzungen. Lange war der Fall ungelöst, aber jetzt wurde endlich jemand verurteilt. Meine Kollegin Alisa, hallöchen, du bist bei mir. Wie ist denn der Stand der Dinge?
1: Also, angeklagt wurde der ehemalige Ganganführer Dwayne Caffey D. Davis, aber tatsächlich nicht für den Mord, sondern dafür, ihn geplant zu haben. Eine Jury in den Las Vegas hat ihn nun offiziell schuldig gesprochen und dafür droht ihm eine lebenslange Haft. Die genaue Strafe wird aber noch bekannt gegeben.
0: Aha, okay, aber was war denn genau sein Motiv?
1: Ja, also in der Tatnacht waren Tupac und Shook Knight, der Mitbegründer seines Plattenlabels Death Row Records, auf einem Boxkampf von Mike Tyson in Las Vegas. Aber später ist der Abend in der Hotellobby ein bisschen eskaliert und es gab eine Schlägerei. Laut Anklage hat Tupac dabei mit seinen Leuten den Neffen von Dwayne Davis verprügelt.
0: Krass, also war das ja einfach irgendwie nur Rache, aber warum wurde der Fall jetzt neu aufgerollt? Die Tat ist ja wirklich schon Ewigkeiten her.
1: Ja, also das hat Davis tatsächlich selbst zu verantworten, denn er hat über die Jahre immer wieder über die Tat gesprochen und in diversen Interviews, Dokumentationen und sogar in seiner eigenen Autobiografie gesagt, dass er in der Tatnacht selbst im Cadillac saß und den Männern auf der Rückbank eine Pistole gegeben hat. Jetzt hat er aber auf nicht schuldig plädiert und sagt, dass das alles nur gelogen war und er mit den Aussagen nur den Verkauf seiner Biografie pushen wollte. Die Jury kauft ihm das allerdings nicht ab und hat ihn schuldig gesprochen.
0: Okay, wow. Fast 30 Jahre später gibt es also endlich ein bisschen mehr Klarheit. Wie lange Davis genau hinter Gitter muss, das erfahren wir dann am 13. Oktober.
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1: Punkt 9 Uhr, wir blicken auf die Temperaturen. 20 Grad messen wir in Roth, 21 Grad in Hürth und 20 Grad bei euch in Impflingen.
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4: Ich bin Katrin Müller. Kurz vor der Landtagswahl in Sachsen-Anhalt liegt die AfD laut einer Umfrage der Forschungsgruppe Wahlen für das ZDF weiter klar vor der CDU. Demnach kommt die AfD auf 41%. Die CDU liegt unverändert bei 23%. Auf Platz 3 folgt die Linke mit 11,5%. Die SPD kommt auf 8,5%. Die Grünen stehen unverändert bei 6%. Bei einem Wahlergebnis wie in dieser Umfrage würde die AfD demnach ihr Ziel verfehlen, allein zu regieren. Nach dem Fund eines verdächtigen Gegenstands an einem Umspannwerk in Dormagen zwischen Köln und Düsseldorf geht die Polizei von einem Sabotagedelikt aus. Den Ermittlern liege ein Bekennerschreiben vor, in dem auch andere schon öffentlich bekannte Verdachtsfälle in NRW und Brandenburg erwähnt seien, sagte ein Polizeisprecher.
5: Die Berliner Zeitung Taz berichtet, sie habe ein Bekennerschreiben zu dem Vorfall in Brandenburg erhalten. Hier war ja am Dienstagmorgen in der Nähe eines Kraftwerks auch ein selbstgebauter Flugkörper gefunden worden und einen ähnlichen Vorfall gab es auch noch in Bergheim bei Köln. Laut Poststempel kam das Bekennerschreiben aus NRW. Der Absender bezeichnet sich selbst als Einzeltäter und erklärt, er habe das getan, weil die Nutzung fossiler Brennstoffe unermessliches Leid verursache. Fiona Reinhardt, Nachrichtenredaktion.
4: Überraschende Einigung in Wolfsburg. Der Aufsichtsrat von Volkswagen hat dem Sparpaket des Konzernvorstands einstimmig zugestimmt. Dabei will der Autobauer in den kommenden Jahren unter anderem weitere 50.000 Stellen weltweit streichen. Im VW-Konzern stehen außerdem 4 Werke auf der Kippe. Für die Standorte Emden, Zwickau, Hannover und Neckarsulm könne keine wettbewerbsfähige Folgebelegung gestaffelt ab den Jahren 2031 bis 2034 gewährleistet werden, erklärte VW. Heute öffnet in Berlin die internationale Funkausstellung ihre Pforten für alle Besucher. Fast 2000 Aussteller präsentieren bis zum 8. September ihre Produkte. Im Mittelpunkt steht diesmal der smarte Haushalt.
6: Der KI-unterstützte Backofen identifiziert mehr als 100 Gerichte automatisch und schlägt die passenden Einstellungen vor. Und dann gibt's noch den innovativen Nass-Trockensauger. Der hat nicht nur einen Akku, der 40 Minuten hält. Er hat auch einen Sensor, der den Verschmutzungsgrad des Bodens erkennt und Wassermenge und Saugleistung automatisch anpasst. Uli Reitinger, Berlin.
4: Die Veranstalter der IFA erwarten rund 220.000 Besucher.
3: Und jetzt noch mehr Informationen aus unserer Region.
7: Mit Frederik Stübing, hallo. Wurstmarkt Bad Dürkheim vor dem Start. Vom 11. bis 15. sowie 18. bis 21. September findet wieder der Dürkheimer Wurstmarkt statt. Zur 610. Ausgabe bleibt der Preis für Weinschorle unverändert bei 6 Euro. Für Besucher stehen erweiterte ÖPNV-Verbindungen sowie Sonderzüge zur Verfügung. Das Sicherheitskonzept bleibt weitestgehend unverändert. Tiger Manu gewöhnt sich an den Landauer Zoo. Der aus Nürnberg überführte Tigerkater Manu hat sich bereits im Zoo Landau eingelebt. Laut Zooleitung verlief das erste Kennenlernen mit Tigerkatze Daria am Gitter neugierig und friedlich. Die Zusammenführung auf der Außenanlage soll schrittweise vorbereitet werden.
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1: Das Wetter ist auf jeden Fall in Wochenendstimmung hier am Freitag. Wir erreichen heute tatsächlich Maxiwerte von 31 Grad. Ich traue es mich kaum zu sagen, aber es fühlt sich so an, als wäre der Sommer auf jeden Fall zurück, zumindest für den heutigen Tag. Ansonsten haben wir ein paar graue Wolken, ansonsten heute aber den ganzen Tag nur Sonnenschein.
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1: Und wir werfen einen Blick auf die Straßen. Sieht aktuell aber alles frei aus. Wenn ihr einen Blitzer, Stau oder sonst irgendwas seht auf den Straßen, dann schreibt uns doch gerne WhatsApp oder ruft an die 06341 498 498.
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1: Kurz nach 9, hier gibt's jetzt von uns gleich nach nur 2 Songs unseren Freizeittipp.
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0: Helena hier am Freitag für euch bei der Antenne und wir spielen für euch nur die besten Songs aus aller Zeit.
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1: Mit Frederik Stübing einen schönen Freitag. Vorbereitungen für den Bad Dürkheimer Wurstmarkt laufen. Am 11. September startet in Bad Dürkheim der 610. Wurstmarkt. In diesem Jahr eröffnet der neue Ministerpräsident Gordon Schnieder das Fest. Bei den Preisen bleibt die Weinschorle konstant bei 6 Euro. Neben zusätzlichen Bus- und Bahnverbindungen setzen die Veranstalter auf bewährte Sicherheitskontrollen. Abschlusshöhepunkte bilden die Feuerwerke an den beiden Festwochenenden sowie der literarische Frühschoppen und ein Besuch der 1. FCK-Mannschaft. Neue Details zu Tigerzusammenführung im Landauer Zoo. Nach der Ankunft des sibirischen Tigers Manu im Landauer Zoo laufen die ersten Schritte zur Eingewöhnung. Wie der Zoo mitteilt, ist der 15-jährige Kater aus Nürnberg gut angekommen. Erste Begegnungen mit Tigerdame Daria durch das Gehegegitter verliefen friedlich. Im nächsten Schritt sollen die Tiere wechselweise die Außenanlage nutzen, bevor das Zookeeper-Team vorsichtig entscheidet, ob eine gemeinsame Haltung auf dem Gehege möglich ist. Nach der hitzebedingten Absage werden die Rundgänge zum Fußverkehrscheck in Neustadt am kommenden Dienstag nachgeholt. Zusammen mit Anwohnern und Fachleuten nimmt die Stadt dabei Gehwege, Barrierefreiheit und sichere Straßenüberwege unter die Lupe. Der erste Rundgang startet um 14 Uhr an der Kita Pulverturmstraße, der zweite um 16.30 Uhr am Kohlplatz.

0: Maxiwerte von 31 Grad. Ansonsten ein paar Wolken gibt es, aber größtenteils heute den ganzen Tag wirklich nur Sonne.
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0: Die Straßen sieht nach wie vor alles wirklich richtig gut aus. Ich wünsche euch jetzt, egal wo ihr gerade seid, eine gute und vor allem eine sichere Fahrt.
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0: Rathäuser. Egal ob in Landau, Neustadt oder sonst irgendwo, das sind meistens einfach wunderschöne Gebäude, in denen wichtige Besprechungen stattfinden. Im Rathaus in Mannheim ging jetzt vor kurzem aber noch wirklich viel mehr ab als einfach nur eine Stadtratssitzung. Dort wurde eine Swinger-Party gefeiert. Ja, ihr habt richtig gehört. Alle Infos dazu hat meine Kollegin Alisa. Hallöchen.
1: Hallo. Ich muss sagen, bei der Recherche konnte ich meinen Augen nicht trauen. Aber ich hole euch mal ab. Also, Julian Ferrat ist in Mannheim im Stadtrat von der Wählervereinigung Die Mannheimer und hat tatsächlich eine Swinger-Party im Rathaus organisiert und teilgenommen.
0: Oh Gott.
1: Laut seinen Angaben haben sich dort 7 Männer und 2 Frauen ursprünglich zu einem kommunalpolitischen Stammtisch getroffen. Dort wurde aber dann eher weniger geredet, wenn du verstehst, was ich meine.
0: Ja, ich verstehe, was du meinst, aber wie hat die Stadt Mannheim denn das durchgehen lassen?
1: Naja, hat sie nicht so wirklich. Deshalb gibt es jetzt auch ein bisschen Ärger.
0: Mhm.
1: Ferrat sagt, der Raum sei bereits für die ursprüngliche Veranstaltung genehmigt gewesen und das sei der Grund, warum der Raum dann auch für die etwas andere Party genutzt werden könne. Ja, ein bisschen verrückt die Begründung. Außerdem verfolgt Ferrat wohl ein größeres politisches Ziel. Er möchte, dass Mannheim für FKK und Swinger-Tourismus offener wird.
0: Okay, das ist wirklich verrückt. Kommen jetzt Konsequenzen für ihn?
1: Die Stadt zieht halt eine Zweckentfremdung des Raumes und eine grobe Verletzung der Pflichten als Gemeinderat.
0: Mhm.
1: Größere Konsequenzen kommen sehr wahrscheinlich noch weiter auf ihn zu. Welche das sind, das entscheidet jetzt aber der Gemeinderat.
0: Swinger-Partys im Rathaus in Mannheim. Vielleicht denken sich Landau und Neustadt jetzt ja auch was Verrücktes aus. Wir bleiben auf jeden Fall dran.
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0: 10 Uhr und wir messen 21 Grad in Bad Dürkheim, 22 Grad in Germersheim und 21 Grad in Wörth.
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2: Ich bin Katrin Müller. Nach Attacken auf die Stromversorgung laufen die Ermittlungen auf Hochtouren. Nach dem jüngsten Sabotageversuch an einem Umspannwerk in Dormagen überprüft die Polizei nun gezielt ein weiteres Umspannwerk in Weißweiler bei Aachen. Der Hinweis auf diesen Ort kam laut Polizei durch ein Bekennerschreiben. Auch in Niedersachsen ist die Polizei alarmiert. Seit der Nacht durchsuchen Beamte das Gelände an einem Umspannwerk in Ganderkessee im Landkreis Oldenburg. Deutschland treibt seinen Plan zu sogenannten Return-Hubs weiter voran. In diese geplanten Abschiebezentren sollen ausreisepflichtige Ausländer kommen, die nicht in ihre Herkunftsländer zurückgebracht werden können. Heute trifft sich Innenminister Dobrindt dazu in Kopenhagen mit Vertretern aus den Niederlanden, Österreich, Griechenland und Dänemark.
3: Die Länder wollen diese Abschiebezentren gemeinsam in Staaten außerhalb der EU einrichten. In den sogenannten Return Hubs sollen Ausländer untergebracht werden, die nicht abgeschoben werden können. Zum Beispiel, weil sich ihr Heimatland im Krieg befindet oder sie nicht zurücknehmen will. Das kann abgelehnte Asylbewerber gleichermaßen betreffen wie Ausländer, die sich strafbar gemacht haben. Aus Skandinavien, Sigrid Harms.
2: Kurz vor der Landtagswahl in Sachsen-Anhalt liegt die AfD laut einer Umfrage der Forschungsgruppe Wahlen für das ZDF weiter klar vor der CDU. Demnach kommt die AfD auf 41%. Die CDU liegt unverändert bei 23%. AfD-Spitzenkandidat Siegmund bekräftigte im ZDF, dass er sich nur zur Wahl als Regierungschef stellt, wenn seine Partei die absolute Mehrheit holt und allein regieren kann. Streaming-Fans müssen tiefer in die Tasche greifen. Netflix erhöht nach mehr als 2 Jahren wieder die Preise in Deutschland. Nahezu jedes hierzulande verfügbare Abo wird um 2 Euro pro Monat teurer.
4: Wie bei den vorherigen Preiserhöhungen, die letzte gab es im April 2024, wird auch dieses Mal als Grund das größere Angebot genannt und die damit verbundenen Investitionen. Bisher akzeptierten auch immer genug Kunden die höheren Preise, sodass das Geschäft von Netflix weiter wächst. Das teuerste Premium-Abo kostet jetzt statt 19,99 € 21,99 € im Monat. Auch das weit verbreitete Standard-Abo wird 2 Euro teurer und steigt auf 15,99 €. Diana Kramer, Nachrichtenredaktion.
2: Netflix ist der mit Abstand meistgenutzte Videostreaming-Anbieter und greift regelmäßig zu Preiserhöhungen.
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5: Ich bin Frederik Stübing. Tiger Manu gewöhnt sich an den Landauer Zoo. Der aus Nürnberg überführte Tigerkater Manu hat sich bereits im Zoo Landau eingelebt. Laut Zooleitung verlief das erste Kennenlernen mit Tigerkatze Daria am Gitter neugierig und friedlich. Die Zusammenführung auf der Außenanlage soll schrittweise vorbereitet werden. Wurstmarkt Bad Dürkheim vor dem Start. Vom 11. bis 15. sowie 18. bis 21. September findet wieder der Dürkheimer Wurstmarkt statt. Zur 610. Ausgabe bleibt der Preis für Weinschorle unverändert bei 6 Euro. Für Besucher stehen erweiterte ÖPNV-Verbindungen sowie Sonderzüge zur Verfügung. Das Sicherheitskonzept bleibt weitestgehend unverändert.
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0: Was für ein schöner Tag. Wir bekommen hier heute Maxi-Werte von 31 Grad. Immer mal wieder ab und zu noch hier und da ein paar Wolken. Ansonsten heute den Freitag wirklich Sonne pur.
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0: Und wir werfen einen Blick auf die Straßen. Sieht aktuell aber alles frei aus. Wenn ihr einen Blitzer, Stau oder sonst irgendwas seht auf den Straßen, dann schreibt uns doch gerne WhatsApp oder ruft an. An die 06341 498 498.
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0: Es ist kurz nach 10 jetzt hier am Freitag und für die Wochenendstimmung geht's jetzt hier weiter mit richtig guter Musik mit Beloved und Sweet Harmony.
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0: Es ist Freitag, ich bin's Helena hier bei der Antenne. Schön, dass ihr einschaltet. Morgen ist es endlich wieder soweit. Wer braucht schon die Deutschland-Tour, wenn wir hier von Landau bis Neustadt sowieso das geilste Radrennen der Welt haben? Der Kalmit-Klapprad-Cup steht an. Über 1000 Verrückte heizen morgen verkleidet die Kalmit hoch. Holger Gocke vom Pfälzer Klappverein ist mittendrin. Holger, warum denn eigentlich auf dem Klapprad?
1: Ja, das ist einfach eine große Kunst, auf dem Klapprad zu fahren. Auf dem Klapprad sieht man ja auch immer etwas besser aus. Und wir können nur warnen davor, dass man irgendwie mit dem Rennrad die Kalmit zum Beispiel irgendwie hochfährt. Das sind sehr, sehr steile Hänge dort. Und das ist mit einem Klapprad natürlich viel besser zu fahren als mit einem Rennrad mit 13 Gängen. Da ist man ja nur am Schalten.
0: Ja, absolut. Viel wichtiger als Gänge sind ja auch die passenden Outfits fürs Rennen. Was ist denn dieses Jahr der Dresscode?
1: Ja, in diesem Jahr war es ja einfach so, dass man im Januar und im Februar auch schon die Polarlichter an der Kalmit sehen konnte. Und das ist ja nichts Ungewöhnliches für die Kalmit. Und das haben wir dann so ein Stück weit dann auch zum Anlass genommen, um zu sagen, dass die Kalmit ja eigentlich unser Nordklapp ist, weil es ja im Prinzip der nördlichste Punkt ist der Südpfalz. Ne? Das wissen die wenigsten, dass es so ist. Und einfach, damit wir unseren Bildungsauftrag weiterkommen, haben wir das ins Motto einfließen lassen. Und so heißt das Motto mit dem Klapprad zum Nordklapp. Klappland finde ich gut.
0: Na, hoffentlich klappt das dann auch bei allen mit der Polarbekleidung. Was gibt es denn für die Zuschauer?
1: Oben auf der Kuppe, wenn dort Zuschauer hingehen wollen, dort gibt es einen Saunaaufguss. Also Zuschauer sollen bitte ein Handtuch mitnehmen zum Wedeln, damit die Fahrer dann die frische Luft zugewedelt bekommen. Und am Startparkplatz, also wenn Leute nicht hochfahren wollen oder gehen wollen, haben wir die Selbsthilfegruppe am Start. Die spielen dort Musik. Und abends, da empfängt uns halt der DJ Hering und der Gastauftritt von der Gringo Meier Coverband.
0: Na klar, DJ Hering und die Gringo Meier Coverband aus Dresden. Alles ganz normal beim Klapprad Cup. Übrigens, das Auto solltet ihr in diesem Jahr erst rechts stehen lassen. An der Fahrbahn wird es nämlich sonst richtig schwierig.
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1: Ich bin Frederik Stübing, hallo. Neue Details zu Tigerzusammenführung im Landauer Zoo. Nach der Ankunft des sibirischen Tigers Manu im Landauer Zoo laufen die ersten Schritte zur Eingewöhnung. Wie der Zoo mitteilt, ist der 15-jährige Kater aus Nürnberg gut angekommen. Erste Begegnungen mit Tigerdame Daria durch das Gehegegitter verliefen friedlich. Im nächsten Schritt sollen die Tiere wechselweise die Außenanlage nutzen, bevor das Zookeeper-Team vorsichtig entscheidet, ob eine gemeinsame Haltung auf dem Gehege möglich ist. Vorbereitungen für den Bad Dürkheimer Wurstmarkt laufen. Am 11. September startet in Bad Dürkheim der 610. Wurstmarkt. In diesem Jahr eröffnet der neue Ministerpräsident Gordon Schnieder das Fest. Bei den Preisen bleibt die Weinschorle konstant bei 6 Euro. Neben zusätzlichen Bus- und Bahnverbindungen setzen die Veranstalter auf bewährte Sicherheitskontrollen. Abschlusshöhepunkte bilden die Feuerwerke an den beiden Festwochenenden sowie der literarische Frühschoppen und ein Besuch der 1. FCK-Mannschaft. Das Gesundheitsamt Germersheim erweitert zusammen mit der AIDS-Hilfe Landau sein Testangebot. An 3 Sonderterminen ab Mitte September können sich Interessierte dort spontan sowie kostenlos und vollkommen anonym auf HIV und andere sexuell übertragbare Erkrankungen testen lassen. Eine vorherige Anmeldung ist nicht nötig. Der erste offene Nachmittag findet am Mittwoch, den 16. September statt. Nach der hitzebedingten Absage werden die Rundgänge zum Fußverkehrscheck in Neustadt am kommenden Dienstag nachgeholt. Zusammen mit Anwohnern und Fachleuten nimmt die Stadt dabei Gehwege, Barrierefreiheit und sichere Straßenüberwege unter die Lupe. Der erste Rundgang startet um 14 Uhr an der Kita Pulverturmstraße, der zweite um 16.30 Uhr am Kohlplatz. Eine Anmeldung ist erwünscht, aber auch spontanes Mitmachen ist möglich. Und das Beste kommt zum Schluss. Das Tanzcafé 60 Plus findet wieder in Landau statt. Ab 13. September darf im OHG bei Kaffee und Kuchen wieder so richtig das Tanzbein geschwungen werden. Gerne mitmachen.
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2: Was für ein schöner Tag. Wir bekommen hier heute Maxi-Werte von 31 Grad. Immer mal wieder ab und zu noch hier und da ein paar Wolken.

0: 1.047 Punkte. Positiv die deutsche Industrie mit dem dritten Auftragsplus in Folge, meldet das Statistische Bundesamt. Die staatlichen Investitionen aus dem sogenannten Sondervermögen kommen langsam an. Einigung über den massiven Sparplan bei Volkswagen. Die VW-Vorzugsaktie klettert um 5,5% bisher. Favorisiert werden auch Heidelberg Materials und Infineon. Die Verlierer unter den 40 DAX-Werten heißen zunächst einmal Daimler Truck, BASF und Deutsche Börse. Der Euro zeigt sich am Vormittag mit einem $1,1620 auf erhöhtem Niveau stabil. Aus Frankfurt, Klaus Bente.
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1: 11 Uhr, wir schauen auf die Temperaturen. 22 Grad messen wir in Maikammer, 23 Grad in Bellheim und 22 Grad in Impflingen.
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3: Ich bin Katrin Müller. Nach Attacken auf die Stromversorgung laufen die Ermittlungen. Nach dem jüngsten Sabotageversuch an einem Umspannwerk in Dormagen überprüft die Polizei nun gezielt ein weiteres Umspannwerk in Weißweiler bei Aachen. Der Hinweis auf diesen Ort kam laut Polizei durch ein Bekennerschreiben.
4: Schon nach den Vorfällen vom Dienstag in NRW und Südbrandenburg hatten die Ermittler einen möglichen Zusammenhang vermutet. Auch diese Orte werden laut Polizei in dem Bekennerschreiben erwähnt. Jetzt sollen offenbar wieder Abschussvorrichtungen mit Zeitschaltuhren für selbstgebaute Raketen entdeckt worden sein. Verfasser des Bekennerschreibens, das an die Taz ging, soll eine Einzelperson sein, laut Polizei aus Protest gegen die Nutzung fossiler Brennstoffe. Größere Schäden oder Stromausfälle gab es bislang zwar nicht, die Vielzahl der Vorkommnisse beunruhigt aber wohl viele. Diana Kramer, Nachrichtenredaktion.
3: Kurz vor der Landtagswahl in Sachsen-Anhalt liegt die AfD laut einer Umfrage für das ZDF weiter klar vor der CDU. Demnach kommt die AfD auf 41%. Die CDU liegt bei 23%, auf Platz 3 folgt die Linke mit 11,5%, dahinter die SPD mit 8,5% und die Grünen mit 6%. Bei einem Wahlergebnis wie in dieser Umfrage würde die AfD ihr Ziel verfehlen, allein zu regieren. Der VW-Konzern steht vor einem einschneidenden Umbau. Der Aufsichtsrat von Europas größtem Autobauer hat bereits am Abend überraschend einstimmig weite Teile eines Sanierungskonzepts des Vorstands um Konzernchef Blume gebilligt. Der Plan sieht den Abbau von 50.000 weiteren Jobs weltweit bei VW vor.
5: Der sogenannte Zukunftsplan 2030 ist nach VW-Angaben das strategisch tiefgreifendste Transformationsprogramm in der Geschichte des Unternehmens. Die Sparmaßnahmen seien notwendig für einen nachhaltigen und langfristigen Erfolg. Die Gewerkschaft IG Metall und der Betriebsrat sind überzeugt, mit der Zustimmung zu dem Sparpaket sei eine Eskalation verhindert worden, da keine Werke geschlossen werden. Vom Tisch sind diese Schließungen aber noch nicht, warnt ein Autoexperte. Sie seien zwar nicht beschlossen, aber auch nicht ausgesetzt. Fiona Reinhardt, Nachrichten. Redaktion.
3: Etwa jede oder jeder neunte Erwerbstätige in Deutschland wünscht sich eine andere Arbeitszeit. 3,8 Millionen wollen weniger arbeiten, 1,5 Millionen mehr. Das berichtet das Statistische Bundesamt auf der Grundlage des Mikrozensus 2025.
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6: Mit Frederik Stübing, hallo. Wurstmarkt Bad Dürkheim vor dem Start. Vom 11. bis 15. sowie 18. bis 21. September findet wieder der Dürkheimer Wurstmarkt statt. Zur 610. Ausgabe bleibt der Preis für Weinschorle unverändert bei 6 Euro. Für Besucher stehen erweiterte ÖPNV-Verbindungen sowie Sonderzüge zur Verfügung. Das Sicherheitskonzept bleibt weitestgehend unverändert. Tiger Manu gewöhnt sich an den Landauer Zoo. Der aus Nürnberg überführte Tigerkater Manu hat sich bereits im Zoo Landau eingelebt. Laut Zooleitung verlief das erste Kennenlernen mit Tigerkatze Daria am Gitter neugierig und friedlich. Die Zusammenführung auf der Außenanlage soll schrittweise vorbereitet werden.
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1: Was für ein schöner Tag. Wir bekommen hier heute Maxi-Werte von 31 Grad. Immer mal wieder ab und zu noch hier und da ein paar Wolken. Ansonsten heute den Freitag wirklich Sonne pur.
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1: Und wir werfen einen Blick auf die Straßen. Sieht aktuell aber alles frei aus. Wenn ihr einen Blitzer, Stau oder sonst irgendwas seht auf den Straßen, dann schreibt uns doch gerne WhatsApp oder ruft an die 06341 498 498.
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1: Es ist kurz nach 11 hier bei der Antenne und es geht jetzt hier weiter mit richtig guter Musik. Robin Gibb mit Juliet.
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0: Ich bin's, Helena, hier am Freitag für euch bei der Antenne und wir spielen für euch nur die besten Songs aus aller Zeit. Riesenrad und jede Menge Wein. Spätestens wenn in Bad Dürkheim die ersten Buden aufgebaut werden, wissen wir, der Wurstmarkt steht vor der Tür. Und darauf freuen sich nicht nur die Menschen direkt vor Ort, sondern jedes Jahr auch viele Besucher aus Landau, Neustadt und der ganzen Region. Nächstes Wochenende geht's wieder los und die Vorbereitungen laufen natürlich schon auf Hochtouren. Wir haben mit Bürgermeisterin Nathalie Bauernschmidt gesprochen. Frau Bauernschmidt, worauf freuen Sie persönlich sich denn am allermeisten?
1: Ja, da gibt's natürlich ganz viele Highlights, weil es einfach zahlreiche Programmpunkte gibt. Natürlich ist für mich die Riesenrad-Weinprobe immer ein ganz besonderes Highlight. Oder auch, wenn es nicht zum offiziellen, ein offizieller Programmpunkt ist, das Schausteller-Fußballspiel, das stattfindet. Und dort lernt man natürlich die Schaustellerinnen und Schausteller nochmal auf anderem Wege auch kennen. Und das ist einfach wirklich ein Highlight für mich persönlich, das immer wieder eine Gaudi darstellt, aber auch wirklich zeigt, wie wichtig auch ein guter Austausch mit den Schaustellerinnen und Schaustellern vor Ort ist.
0: Wie sieht es denn mit dem Feuerwerk aus? Da stand ja jetzt lange eine Diskussion an.
1: In den vergangenen Wochen, wir haben es ja alle erlebt, wir hatten einen Hitzesommer, einen der heißesten Sommer, wenn nicht der heißeste Sommer, den wir hier in unserer Region erlebt haben. Mittlerweile ist es aber etwas feuchter geworden, von daher sind das aus unserer Sicht Bedingungen, in denen wir auch unser Höhenfeuerwerk, die zwei, die wir haben, an dem Dienstag und an dem Abschlussfeuerwerk stattfinden lassen können.
0: Also, wenn das mal kein Grund ist, sich auf nächstes Wochenende zu freuen, dann weiß ich auch nicht. Bei so einem großen Fest, was erwartet die Besucher denn, wenn sie aufs Festgelände möchten? Gibt es dieses Jahr wieder Kontrollen?
1: Wir planen auch in diesem Jahr anlassbezogene Taschenkontrollen, sowohl am literarischen Frühschoppen, aber über das ganze Festgelände auch. Wir haben Sicherheitsvorkehrungen an den Eingängen auch getroffen, was das Thema Verkehr anbelangt. Ansonsten werden wir natürlich anlassbezogen reagieren auf Grundlage unseres abgestimmten Sicherheitskonzeptes.
0: Na, dann kann der Wurstmarkt ja kommen. Nächstes Wochenende heißt es wieder feiern, Wein genießen und natürlich vielleicht auch die ein oder andere Runde im Riesenrad drehen. Wir sind auf jeden Fall gespannt.
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1: Mit Frederik Stübing einen schönen Freitag. Vorbereitungen für den Bad Dürkheimer Wurstmarkt laufen. Am 11. September startet in Bad Dürkheim der 610. Wurstmarkt. In diesem Jahr eröffnet der neue Ministerpräsident Gordon Schnieder das Fest. Bei den Preisen bleibt die Weinschorle konstant bei 6 Euro. Neben zusätzlichen Bus- und Bahnverbindungen setzen die Veranstalter auf bewährte Sicherheitskontrollen. Abschlusshöhepunkte bilden die Feuerwerke an den beiden Festwochenenden sowie der literarische Frühschoppen und ein Besuch der 1. FCK-Mannschaft. Neue Details zu Tigerzusammenführung im Landauer Zoo. Nach der Ankunft des sibirischen Tigers Manu im Landauer Zoo laufen die ersten Schritte zur Eingewöhnung. Wie der Zoo mitteilt, ist der 15-jährige Kater aus Nürnberg gut angekommen. Erste Begegnungen mit Tigerdame Daria durch das Gehegegitter verliefen friedlich. Im nächsten Schritt sollen die Tiere wechselweise die Außenanlage nutzen, bevor das Zookeeper-Team vorsichtig entscheidet, ob eine gemeinsame Haltung auf dem Gehege möglich ist. Nach der hitzebedingten Absage werden die Rundgänge zum Fußverkehrscheck in Neustadt am kommenden Dienstag nachgeholt. Zusammen mit Anwohnern und Fachleuten nimmt die Stadt dabei Gehwege, Barrierefreiheit und sichere Straßenüberwege unter die Lupe. Der erste Rundgang startet um 14 Uhr an der Kita Pulverturmstraße, der zweite um 16.30 Uhr am Kohlplatz. Eine Anmeldung ist erwünscht, aber auch spontanes Mitmachen ist möglich. Das Gesundheitsamt Germersheim erweitert zusammen mit der AIDS-Hilfe Landau sein Testangebot. An 3 Sonderterminen ab Mitte September können sich Interessierte dort spontan sowie kostenlos und vollkommen anonym auf HIV und andere sexuell übertragbare Erkrankungen testen lassen. Eine vorherige Anmeldung ist nicht nötig. Der erste offene Nachmittag findet am Mittwoch, den 16. September statt. Und das Beste kommt zum Schluss. Die Stadt Speyer bekommt im kommenden Jahr einen Kinderrechtepfad. Dabei werden im bekannten Trimm-dich-Pfad-Konzept die Rechte von Kindern anschaulich gemacht. Gerne mehr davon.
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2: Was für ein schöner Tag. Wir bekommen hier heute Maxi-Werte von 31 Grad. Immer mal wieder ab und zu noch hier und da ein paar Wolken. Ansonsten heute den Freitag wirklich Sonne pur.
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1: 4. September 1989. Kaoma steigen mit Lambada in die Charts ein. Viele erinnern sich noch dran, Ende der 80er, da schwappt eine riesige Tanzwelle von Brasilien zu uns rüber. Der Lambada hat die Welt erobert. Und das zuallererst mal dank eines brasilianischen Radio-DJs. Der überlegt sich nämlich schon in den 70ern einen einheitlichen Namen für die ganzen lateinamerikanischen Tanzstile, von denen er immer Songs in seinen Sendungen spielt. Und so entsteht der Name Lambada. Heißt so viel wie Heap oder Klaps. Einige Songs werden dazu geschrieben, vor allem von einigen spanisch sprechenden Musikern. Ende der 80er wird dann ein französisches Produzententeam auf den Lambada-Hype aufmerksam. Sie suchen sich eine Gruppe aus Musikern und Tänzern zusammen und gründen die Band Kaoma. Sie covern einen der bekanntesten bolivianischen Songs rund um diesen Tanz. Dummerweise nehmen sie ungefragt einfach den spanischen Text, lassen ihn auf Portugiesisch übersetzen und machen daraus ihre eigene Lambada-Version. Die Sache geht vor Gericht und die bolivianische Band gewinnt. Und trotzdem, wenn man heute Lambada hört, hat in den Köpfen der meisten Leute doch wahrscheinlich eher Kaoma gewonnen.

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1: Viele Familienunternehmen sorgen sich um den Wirtschaftsstandort Deutschland. Unter dem Motto Made in Germany, Made by Vielfalt machen sie sich deshalb für Vielfalt und Demokratie stark. Warum beides wichtig für wirtschaftlichen Erfolg ist, weiß Annabel Kopp.
2: Die Initiative Made by Vielfalt ist aus der Sorge entstanden, dass Populismus und Extremismus in Deutschland stärker werden. 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
3: Die Grundlage jedes Wirtschaftens sind neue Ideen oder Produkte. 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
3: ich brauche, um zu investieren, langfristig konstante Bedingungen. Das heißt, wenn ich rechne, muss ich wissen, dass ich in 10 Jahren noch ungefähr die gleichen Bedingungen habe, damit mein Invest zurückkommt. Wenn ich Demokratie und Rechtsstaatlichkeit in Frage stelle, kann ich nicht mehr sicher sein, dass mein Invest zurückkommt und damit investiere ich nicht.
2: Die Initiative ist überparteilich und will vor den Landtagswahlen keine bestimmte Partei empfehlen. Stattdessen sollen sich Wählerinnen und Wähler bewusst machen, welche Folgen ihre Entscheidung haben kann.
3: Wenn ich nur eindimensional meine Sichtweise einnehme, sehe ich nicht, dass es viele andere Lösungen gibt. Vielleicht muss man einfach manchmal aus seinem Schneckenhaus ein bisschen rauskommen und gucken, ob es für die Probleme, die man sieht, nicht andere Lösungen gibt, wenn man einen anderen Standpunkt einnimmt.
1: Wer sich vor den nächsten Wahlen weiter informieren möchte, findet mehr Informationen auf der Webseite und den Social-Media-Kanälen von Made by Vielfalt e.V.
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1: Wir schauen auf die Temperaturen. Wir messen 23 Grad in Edenkoben, 24 Grad in Offenbach und 23 Grad bei euch in Kandel.
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3: Ich bin Katrin Müller. Nach Attacken auf die Stromversorgung laufen die Ermittlungen auf Hochtouren. Nach dem jüngsten Sabotageversuch an einem Umspannwerk in Dormagen überprüft die Polizei nun gezielt ein weiteres Umspannwerk in Weißweiler bei Aachen. Der Hinweis auf diesen Ort kam laut Polizei durch ein Bekennerschreiben. Deutschland treibt seinen Plan zu sogenannten Return Hubs weiter voran. In diese geplanten Abschiebezentren sollen ausreisepflichtige Ausländer kommen, die nicht in ihre Herkunftsländer zurückgebracht werden können. Heute trifft sich Innenminister Dobrindt dazu in Kopenhagen mit Vertretern aus den Niederlanden, Österreich, Griechenland und Dänemark.
4: Die Länder wollen diese Abschiebezentren gemeinsam in Staaten außerhalb der EU einrichten. Mit welchen Ländern man im Gespräch ist, ist aber vorerst vertraulich. In den sogenannten Return Hubs sollen Ausländer untergebracht werden, die nicht abgeschoben werden können. Zum Beispiel, weil sich ihr Heimatland im Krieg befindet oder sie nicht zurücknehmen will. Das kann abgelehnte Asylbewerber gleichermaßen betreffen wie Ausländer, die sich strafbar gemacht haben. Aus Skandinavien, Sigrid Harms.
3: Die Krise in der Thüringer Brombeer-Koalition verschärft sich weiter. 9 weitere BSW-Abgeordnete wollen die Fraktion im Landtag und die Partei verlassen. Nach dpa-Informationen sind auch alle 3 BSW-Minister darunter. Davor waren schon 3 andere Abgeordnete aus Partei und Fraktion ausgetreten. Sie wollen mit einer eigens gegründeten Partei Deine Stimme zählt eine parlamentarische Gruppe bilden. Streaming-Fans müssen tiefer in die Tasche greifen. Netflix erhöht nach mehr als 2 Jahren wieder die Preise in Deutschland. Nahezu jedes hierzulande verfügbare Abo wird um 2 Euro pro Monat teurer.
5: Wie bei den vorherigen Preiserhöhungen, die letzte gab es im April 2024, wird auch dieses Mal als Grund das größere Angebot genannt und die damit verbundenen Investitionen. Bisher akzeptierten auch immer genug Kunden die höheren Preise, sodass das Geschäft von Netflix weiter wächst. Das teuerste Premium-Abo kostet jetzt statt 19,99 Euro 21,99 Euro im Monat. Auch das weit verbreitete Standard-Abo wird 2 Euro teurer und steigt auf 15,99 Euro. Diana Kramer, Nachrichtenredaktion.
3: Netflix ist der mit Abstand meistgenutzte Videostreaming-Anbieter und greift regelmäßig zu Preiserhöhungen.
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6: Ich bin Frederik Stübing. Tiger Manu gewöhnt sich an den Landauer Zoo. Der aus Nürnberg überführte Tigerkater Manu hat sich bereits im Zoo Landau eingelebt. Laut Zooleitung verlief das erste Kennenlernen mit Tigerkatze Daria am Gitter neugierig und friedlich. Die Zusammenführung auf der Außenanlage soll schrittweise vorbereitet werden. Wurstmarkt Bad Dürkheim vor dem Start. Vom 11. bis 15. sowie 18. bis 21. September findet wieder der Dürkheimer Wurstmarkt statt. Zur 610. Ausgabe bleibt der Preis für Weinschorle unverändert bei 6 Euro. Für Besucher stehen erweiterte ÖPNV-Verbindungen sowie Sonderzüge zur Verfügung. Das Sicherheitskonzept bleibt weitestgehend unverändert.
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1: Was für ein schöner Tag. Wir bekommen hier heute Maxi-Werte von 31 Grad. Immer mal wieder ab und zu noch hier und da ein paar Wolken. Ansonsten heute den Freitag wirklich Sonne pur.
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1: Und wir werfen einen Blick auf die Straßen. Sieht aktuell aber alles frei aus. Wenn ihr einen Blitzer, Stau oder sonst irgendwas seht auf den Straßen, dann schreibt uns doch gerne WhatsApp oder ruft an die 06341 498 498.
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0: Freitag. Ich bin's, Helena, hier bei der Antenne. Schön, dass ihr einschaltet. Den Namen Tupac hat wahrscheinlich jeder in Landau und Neustadt schon mal irgendwie gehört. Sein Tod ist mittlerweile fast 30 Jahre her, sogar fast auf den Tag genau. Am 7. September 1996 wurde die Rap-Legende Tupac aus einem vorbeifahrenden Cadillac angeschossen und starb später mit nur 25 Jahren an den Verletzungen. Lange war der Fall ungelöst, aber jetzt wurde endlich jemand verurteilt. Meine Kollegin Alisa, hallöchen, du bist bei mir. Wie ist denn der Stand der Dinge?
1: Also, angeklagt wurde der ehemalige Ganganführer Dwayne Caffey D. Davis. Aber tatsächlich nicht für den Mord, sondern dafür, ihn geplant zu haben. Eine Jury in den Las Vegas hat ihn nun offiziell schuldig gesprochen und dafür droht ihm eine lebenslange Haft. Die genaue Strafe wird aber noch bekannt gegeben.
0: Aha, okay, aber was war denn genau sein Motiv?
1: Ja, also in der Tatnacht waren Tupac und Shook Knight, der Mitbegründer seines Plattenlabels Death Row Records, auf einem Boxkampf von Mike Tyson in Las Vegas. Aber später ist der Abend in der Hotellobby ein bisschen eskaliert und es gab eine Schlägerei. Laut Anklage hat Tupac dabei mit seinen Leuten den Neffen von Dwayne Davis verprügelt.
0: Krass, also war das ja einfach irgendwie nur Rache, aber warum wurde der Fall jetzt neu aufgerollt? Die Tat ist ja wirklich schon Ewigkeiten her.
1: Ja, also das hat Davis tatsächlich selbst zu verantworten, denn er hat über die Jahre immer wieder über die Tat gesprochen und in diversen Interviews, Dokumentationen und sogar in seiner eigenen Autobiografie gesagt, dass er in der Tatnacht selbst im Cadillac saß und den Männern auf der Rückbank eine Pistole gegeben hat. Jetzt hat er aber auf nicht schuldig plädiert und sagt, dass das alles nur gelogen war und er mit den Aussagen nur den Verkauf seiner Biografie pushen wollte. Die Jury kauft ihm das allerdings nicht ab und hat ihn schuldig gesprochen.
0: Okay, wow. Fast 30 Jahre später gibt es also endlich ein bisschen mehr Klarheit, wie lange Davis genau hinter Gitter muss. Das erfahren wir dann am 13. Oktober.
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1: Ich bin Frederik Stübing, hallo. Neue Details zu Tigerzusammenführung im Landauer Zoo. Nach der Ankunft des sibirischen Tigers Manu im Landauer Zoo laufen die ersten Schritte zur Eingewöhnung. Wie der Zoo mitteilt, ist der 15-jährige Kater aus Nürnberg gut angekommen. Erste Begegnungen mit Tigerdame Daria durch das Gehegegitter verliefen friedlich. Im nächsten Schritt sollen die Tiere wechselweise die Außenanlage nutzen, bevor das Zookeeper-Team vorsichtig entscheidet, ob eine gemeinsame Haltung auf dem Gehege möglich ist. Vorbereitungen für den Bad Dürkheimer Wurstmarkt laufen. Am 11. September startet in Bad Dürkheim der 610. Wurstmarkt. In diesem Jahr eröffnet der neue Ministerpräsident Gordon Schnieder das Fest. Bei den Preisen bleibt die Weinschorle konstant bei 6 Euro. Neben zusätzlichen Bus- und Bahnverbindungen setzen die Veranstalter auf bewährte Sicherheitskontrollen. Abschlusshöhepunkte bilden die Feuerwerke an den beiden Festwochenenden sowie der literarische Frühschoppen und ein Besuch der 1. FCK-Mannschaft. Das Gesundheitsamt Germersheim erweitert zusammen mit der AIDS-Hilfe Landau sein Testangebot. An 3 Sonderterminen ab Mitte September können sich Interessierte dort spontan sowie kostenlos und vollkommen anonym auf HIV und andere sexuell übertragbare Erkrankungen testen lassen. Eine vorherige Anmeldung ist nicht nötig. Der erste offene Nachmittag findet am Mittwoch, den 16. September statt. Nach der hitzebedingten Absage werden die Rundgänge zum Fußverkehrscheck in Neustadt am kommenden Dienstag nachgeholt. Zusammen mit Anwohnern und Fachleuten nimmt die Stadt dabei Gehwege, Barrierefreiheit und sichere Straßenüberwege unter die Lupe. Der erste Rundgang startet um 14 Uhr an der Kita Pulverturmstraße, der zweite um 16.30 Uhr am Kohlplatz. Eine Anmeldung ist erwünscht, aber auch spontanes Mitmachen ist möglich. Und das Beste kommt zum Schluss. Das Tanzcafé 60 Plus findet wieder in Landau statt. Ab 13. September darf im OHG bei Kaffee und Kuchen wieder so richtig das Tanzbein geschwungen werden. Gerne mitmachen.
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2: Was für ein schöner Tag. Wir bekommen hier heute Maxi-Werte von 31 Grad. Immer mal wieder ab und zu noch hier und da ein paar Wolken. Ansonsten heute den Freitag wirklich Sonne pur.
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2: Die Straßen sieht nach wie vor alles wirklich richtig gut aus. Ich wünsche euch jetzt, egal wo ihr gerade seid, eine gute und vor allem eine sichere Fahrt.
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0: Rathäuser, egal ob in Landau, Neustadt oder sonst irgendwo, das sind meistens einfach wunderschöne Gebäude, in denen wichtige Besprechungen stattfinden. Im Rathaus in Mannheim ging jetzt vor kurzem aber noch wirklich viel mehr ab als einfach nur eine Stadtratssitzung. Dort wurde eine Swinger-Party gefeiert. Ja, ihr habt richtig gehört. Alle Infos dazu hat meine Kollegin Alisa. Hallöchen.
1: Hallo. Ja, ich muss sagen, bei der Recherche konnte ich meinen Augen nicht trauen. Aber ich hole euch mal ab. Also, Julian Ferrat ist in Mannheim im Stadtrat von der Wählervereinigung Die Mannheimer und hat tatsächlich

0: tatsächlich eine Swinger-Party im Rathaus organisiert und teilgenommen.
1: Oh Gott.
0: Laut seinen Angaben haben sich dort 7 Männer und 2 Frauen ursprünglich zu einem kommunalpolitischen Stammtisch getroffen. Dort wurde aber dann eher weniger geredet, wenn du verstehst, was ich meine.
1: Ja, ich verstehe, was du meinst, aber wie hat die Stadt Mannheim denn das durchgehen lassen?
0: Naja, hat sie nicht so wirklich. Deshalb gibt es jetzt auch ein bisschen Ärger.
1: Mhm.
0: Ferrat sagt, der Raum sei bereits für die ursprüngliche Veranstaltung genehmigt gewesen und das sei der Grund, warum der Raum dann auch für die etwas andere Party genutzt werden könne. Ja, ein bisschen verrückt die Begründung. Außerdem verfolgt Ferrat wohl ein größeres politisches Ziel. Er möchte, dass Mannheim für FKK und Swinger-Tourismus offener wird.
1: Okay, das ist wirklich verrückt. Kommen jetzt Konsequenzen für ihn?
0: Die Stadt zieht halt eine Zweckentfremdung des Raumes und eine grobe Verletzung der Pflichten als Gemeinderat.
1: Mhm.
0: Größere Konsequenzen kommen sehr wahrscheinlich noch weiter auf ihn zu. Welche das sind, das entscheidet jetzt aber der Gemeinderat.
1: Swinger-Partys im Rathaus in Mannheim. Vielleicht denken sich Lander und Neustadt jetzt ja auch was Verrücktes aus. Wir bleiben auf jeden Fall dran.
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0: Wir haben 29 Grad in Gleisweiler und 30 Grad bei euch in Böbingen, Freimersheim und Weingarten.
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2: Ich bin Katrin Müller. Nach Attacken auf die Stromversorgung laufen die Ermittlungen. Nach dem jüngsten Sabotageversuch an einem Umspannwerk in Dormagen überprüft die Polizei nun gezielt ein weiteres Umspannwerk in Weißweiler bei Aachen. Der Hinweis auf diesen Ort kam laut Polizei durch ein Bekennerschreiben.
3: Schon nach den Vorfällen vom Dienstag in NRW und Südbrandenburg hatten die Ermittler einen möglichen Zusammenhang vermutet. Auch diese Orte werden laut Polizei in dem Bekennerschreiben erwähnt. Jetzt sollen offenbar wieder Abschussvorrichtungen mit Zeitschaltuhren für selbstgebaute Raketen entdeckt worden sein. Verfasser des Bekennerschreibens, das an die Taz ging, soll eine Einzelperson sein, laut Polizei aus Protest gegen die Nutzung fossiler Brennstoffe. Größere Schäden oder Stromausfälle gab es bislang zwar nicht, die Vielzahl der Vorkommnisse beunruhigt aber wohl viele. Diana Kramer, Nachrichtenredaktion.
2: Die Krise in der Thüringer Brombeer-Koalition verschärft sich weiter. 9 weitere BSW-Abgeordnete wollen die Fraktion im Landtag und die Partei verlassen. Unter ihnen sind auch alle 3 BSW-Minister, unter anderem Finanzministerin Katja Wolf. 10 Ex-BSWler wollen die Thüringer Landesregierung aber weiter mittragen, hieß es von BSW-Fraktionschefin Sigrid Hubach. Der VW-Konzern steht vor einem einschneidenden Umbau. Der Aufsichtsrat von Europas größtem Autobauer hat bereits am Abend überraschend einstimmig weite Teile eines Sanierungskonzepts des Vorstands um Konzernchef Blume gebilligt. Der Plan sieht den Abbau von 50.000 weiteren Jobs weltweit bei VW vor.
4: Der sogenannte Zukunftsplan 2030 ist nach VW-Angaben das strategisch tiefgreifendste Transformationsprogramm in der Geschichte des Unternehmens. Die Sparmaßnahmen seien notwendig für einen nachhaltigen und langfristigen Erfolg. Die Gewerkschaft IG Metall und der Betriebsrat sind überzeugt, mit der Zustimmung zu dem Sparpaket eine Eskalation verhindert worden, da keine Werke geschlossen werden. Vom Tisch sind diese Schließungen aber noch nicht, warnt ein Autoexperte. Sie seien zwar nicht beschlossen, aber auch nicht ausgesetzt. Fiona Reinhardt, Nachrichtenredaktion. Aktion.
2: Etwa jede oder jeder 9. Erwerbstätige in Deutschland wünscht sich eine andere Arbeitszeit. 3,8 Millionen wollen weniger arbeiten, 1,5 Millionen mehr. Das berichtet das Statistische Bundesamt auf der Grundlage des Mikrozensus 2025. Der Wunsch nach Reduzierung entsteht vor allem, wenn Beschäftigte eine lange Wochenarbeitszeit haben.
1: Und jetzt noch mehr Informationen aus unserer Region.
5: Ich bin Frederik Stübing. Traubenklau im großen Stil in Nussdorf. In Landau-Nussdorf haben Diebe eine rund 6.400 Quadratmeter große Rebfläche abgeerntet. Nach Angaben des betroffenen Winzers nutzten die Täter mutmaßlich einen Vollernter, um Grauburgunder-Trauben zu stehlen. Der Schaden wird auf etwa 8.000 Euro geschätzt, die Polizei ermittelt. Klappradcup auf der Kalmit. In Maikammer gehen am Samstag über 1000 kostümierte Teilnehmer beim traditionellen Kalmit-Klapprad-Cup an den Start. Wie der Pfälzer Klappverein mitteilt, beginnt das Rennen um 15 Uhr. Wegen des Andrangs wird eine Reise per ÖPNV oder Fahrrad empfohlen. Die Strecke zur Kalmit ist von 14 bis 18 Uhr für den Autoverkehr gesperrt.
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6: Es wird immer sonniger und auch richtig sommerlich. Dazu weht aber weiterhin kräftiger Wind. Also perfekt das Wetter für einen schönen kleinen Ausflug, solange man alles gut festhält. Die Höchsttemperatur liegt heute bei rund 31 Grad und morgen geht es dann bei maximal 24 Grad weiter.
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6: Die Straßen sehen aktuell frei aus, der Verkehr rollt, also ich habe wirklich nichts zu meckern. Habt noch eine gute Fahrt und kommt gut an.
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6: Fast geschafft, es ist Freitag und das Wochenende ist wirklich nur noch ein paar Stündchen von uns entfernt. Und wenn euch noch die passenden Pläne fehlen, hat unsere Praktikantin Alisa gleich die besten Tipps aus der Region für euch.
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0: Milo, First Day of My Life hier bei der Antenne um kurz nach eins.
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1: Ich bin Frederik Stübing, hallo. Großflächiger Traubendiebstahl in Landau-Nussdorf. Im Landauer Stadtteil Nussdorf haben Unbekannte Trauben im großen Stil von einem Weinberg gestohlen. Wie der betroffene Winzer berichtet, ernteten die Täter eine rund 6.400 Quadratmeter große Fläche der Lage Herrenberg, vermutlich mit einem Traubenvollernter ab. Entwendet wurden Grauburgunder Trauben im Wert von schätzungsweise 8.000 Euro, aus denen etwa 6.000 bis 7.000 Liter Wein hätten hergestellt werden können. Die Polizei hat die Ermittlungen aufgenommen. Klapprad-Cup in Maikammer. Am morgigen Samstag findet in Maikammer wieder der traditionelle Klapprad-Cup statt. Über 1000 kostümierte Teilnehmer versuchen am schnellsten, den Kalmit-Aufstieg zu schaffen. In diesem Jahr gilt das Motto mit dem Klapprad zum Nordklapp. Zu den Rahmenbedingungen Holger Gockel vom Pfälzer Klappverein.
2: 11 Uhr füllt sich unten langsam der Parkplatz. Bis 15 Uhr ist der Startschuss. Das kann man auch an der Strecke stehen. Man kann den Tag verwenden, um eine schöne Wanderung an der Kalmit zu machen. Wichtig ist, bitte Auto zu Hause lassen. Ab 13 Uhr ist dort alles komplett voll. Auch die Parkplätze sind dort sehr voll dann schon. Und die Strecke an der Kalmit ist von 14 bis 18 Uhr auch für Fahrzeuge ohne Scharnier gesperrt.
1: Auf dem alten Messplatz in Landau startet kommende Woche der 133. Landauer Herbstmarkt. Vom 12. bis zum 20. September erwarten die Besucher neben dem traditionellen Weindorf und Fahrgeschäften auch wieder die Fressgasse sowie ein Krammarkt. Das neuntägige Fest bietet zudem ein buntes Programm vom Familientag über Kindertanzaktionen bis hin zum Seniorennachmittag und Livemusik. Ein Waldbrand hat gestern Nachmittag für einen Großeinsatz zwischen Hasloch und Geinsheim gesorgt. Nach Angaben der Feuerwehr standen zwei Waldflächen von jeweils rund 1000 Quadratmetern in Flammen. Etwa 60 Einsatzkräfte konnten die Flammen begrenzen und nach rund 3 Stunden löschen. Dafür wurde unter anderem Löschwasser aus dem Rehbach gepumpt. Die Polizei ermittelt nun zur Brandursache. Und das Beste kommt zum Schluss. Die Verbandsgemeinde Annweiler hat jetzt ihren Ehrenamtspreis verliehen. Gewürdigt wurde der Fanfarenzug Trifels-Herolde Annweiler als musikalisches Aushängeschild der Gemeinde. Herzlichen Glückwunsch.
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3: Der Mittag bleibt warm, aber auch ziemlich windig. Sonne und Wolken wechseln sich ab. Regen ist keiner in Sicht. Die Höchsttemperatur liegt dann heute bei 31 Grad und morgen wird es dann deutlich angenehmer. Bei Maxi-Werte bis zu 24 Grad.
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3: Die Straßen sehen aktuell frei aus, der Verkehr rollt, also ich habe wirklich nichts zu meckern. Habt noch eine gute Fahrt und kommt gut an.
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0: So Good hier bei der Antenne um 20 vor 2. Morgen ist es endlich wieder soweit. Wer braucht schon die Deutschlandtour, wenn wir hier von Landau bis Neustadt sowieso das geilste Radrennen der Welt haben? Der Kalmit Klapprad Cup steht an. Über 1000 Verrückte heizen morgen verkleidet die Kalmit hoch. Holger Gockel vom Pfälzer Klappverein ist mittendrin. Holger, warum denn eigentlich auf dem Klapprad?
1: Ja, das ist einfach eine große Kunst, auf dem Klapprad zu fahren. Auf dem Klapprad sieht man ja auch immer etwas besser aus. Und wir können nur warnen davor, dass man irgendwie mit dem Rennrad die Kalmit zum Beispiel irgendwie hochfährt. Das sind sehr, sehr steile Hänge dort. Und das ist mit dem Klapprad natürlich viel besser zu fahren als mit einem Rennrad mit 13 Gängen. Da ist man ja nur am Schalten.
0: Absolut. Wer schaltet, hat das Radfahren nie geliebt oder so. Viel wichtiger als Gänge sind ja auch die passenden Outfits fürs Rennen. Was ist dieses Jahr der Dresscode?
1: Ja, in diesem Jahr war es ja einfach so, dass man im Januar und im Februar auch schon die Polarlichter an der Kalmit sehen konnte. Das ist ja nichts Ungewöhnliches für die Kalmit und das haben wir dann so ein Stück weit dann auch zum Anlass genommen, um zu sagen, dass die Kalmit ja eigentlich unser Nordklapp ist, weil es ja im Prinzip der nördlichste Punkt ist der Südpfalz. Ne? Das wissen die wenigsten, dass es so ist. Und einfach, damit wir unseren Bildungsauftrag weiterkommen, haben wir das ins Motto einfließen lassen. Und so heißt das Motto mit dem Klapprad zum Nordklapp. Klappland finde ich gut.
0: Ach, na hoffentlich klappt das dann auch bei allen mit der Polarbekleidung. Was gibt's denn alles für die Zuschauer?
1: Oben auf der Kuppe, wenn dort Zuschauer hingehen wollen, dort gibt es einen Saunaaufguss. Die Zuschauer sollen bitte ein Handtuch mitnehmen zum Wedeln, damit die Fahrer dann die frische Luft zugewedelt bekommen. Und am Startparkplatz, also wenn Leute nicht hochfahren wollen oder gehen wollen, haben wir die Selbsthilfegruppe am Start. Die spielen dort Musik. Und abends, da empfängt uns halt der DJ Hering und der Gastauftritt von der Gringomeier Coverband.
0: Na klar, DJ Hering und die Gringomeier Coverband aus Dresden. Alles ganz normal beim Klapprad Cup. Übrigens, das Auto solltet ihr in diesem Jahr erst recht stehen lassen. An der Fahrbahn wurden nämlich wilde Elchetritsche gesichtet.
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0: Wir haben 30 Grad bei euch in Ilbesheim und 31 Grad in Musbach, Speyerdorf und Kirweiler.
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2: Ich bin Thomas Bleskin. Das neue Sparpaket bei Volkswagen betrifft laut Niedersachsens Ministerpräsident Olaf Lies auch etwa 25.000 Stellen in Deutschland. Der vom Autokonzern angepeilte Abbau von rund 50.000 weiteren Stellen sei bislang zwar eine rechnerische Größenordnung, sagte der SPD-Politiker und VW-Aufsichtsrat, aber ungefähr die Hälfte der dann betroffenen Stellen falle auf Deutschland. Die Krise in der Thüringer Brombeer-Koalition verschärft sich. 9 weitere BSW-Abgeordnete wollen die Fraktion im Landtag und die Partei verlassen. Unter ihnen sind auch alle 3 BSW-Ministerinnen und Minister.
3: Die BSW-Fraktion hatte nach dem Austritt von 3 Abgeordneten Mitte der Woche noch 12 Mitglieder. Wegen eines heftigen Streits mit der Parteispitze in Berlin, vor allem mit Sarah Wagenknecht, zerfällt die Fraktion nun. Ob und wie die bisherige Koalition aus CDU, SPD und Ex-BSWlern weitermachen kann, ist noch unklar. Das soll in den nächsten Tagen intern beraten werden. Die Brombeer-Koalition hatte schon bisher keine eigene Mehrheit im Landtag und war bei Abstimmungen meistens auf Kompromisse mit der Linken angewiesen. David Riemer, Nachrichtenredaktion.
2: Etwa jeder 9. Erwerbstätige in Deutschland wünscht sich eine andere Arbeitszeit. Während 3,8 Millionen weniger arbeiten wollen, wünschen sich 1,5 Millionen mehr Arbeitszeit, wie das Statistische Bundesamt auf der Grundlage des Mikrozensus 2025 berichtet.
4: Vor allem die Menschen, die vergleichsweise lange Wochenarbeitszeiten haben, würden ihre Stunden gerne reduzieren. Hier lag die Arbeitszeit im Schnitt bei rund 41 Stunden. Besser fänden die Befragten hier durchschnittlich 10,5 Stunden weniger. Anders sieht es bei denen aus, die zum Beispiel in Teilzeit arbeiten und auf gut 26 Stunden die Woche kommen. Hier wünschen sich viele mehr Arbeitsstunden. Würden all diese Wünsche erfüllt, würde die durchschnittliche Wochenarbeitszeit aller Erwerbstätiger von derzeit rund 35 Stunden um etwa 36 Minuten sinken, so die Statistiker. Fiona Reinhardt, Nachrichtenredaktion.
2: Die Polizei zieht nach einem Hinweis aus einem Bekennerschreiben immer mehr Kräfte im Umfeld des Kraftwerks Weißweiler bei Aachen zusammen. Mitarbeiter der Spurensicherung sind in Schutzanzügen und mit Atemschutz im Einsatz. Sie fokussieren sich auf mehrere Stellen in unmittelbarer Nähe des Kraftwerks. Zuvor waren 2 Bekennerschreiben aufgetaucht, die nach dpa-Informationen beide von einem Mann aus NRW stammen sollen.
1: Und jetzt noch mehr Informationen aus unserer Region.
5: Mit Frederik Stübing, hallo. Klapprad-Cup auf der Kalmit. In Maikammer gehen am Samstag über 1000 kostümierte Teilnehmer beim traditionellen Kalmit-Klapprad-Cup an den Start. Wie der Pfälzer Klappverein mitteilt, beginnt das Rennen um 15 Uhr. Wegen des Andrangs wird eine Reise per ÖPNV oder Fahrrad empfohlen. Die Strecke zur Kalmit ist von 14 bis 18 Uhr für den Autoverkehr gesperrt. Traubenklau im großen Stil in Nussdorf. In Landau-Nussdorf haben Diebe eine rund 6400 Quadratmeter große Rebfläche abgeerntet. Nach Angaben des betroffenen Winzers nutzten die Täter mutmaßlich einen Vollernter, um Grauburgunder-Trauben zu stehlen. Der Schaden wird auf etwa 8000 Euro geschätzt, die Polizei ermittelt.
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6: Der Mittag bleibt warm und auch ziemlich windig. Sonne und Wolken wechseln sich ab. Regen ist aktuell keiner in Sicht. Die Höchsttemperatur liegt heute dann bei schönen 31 Grad und morgen wird es dann deutlich angenehmer bei maximal 24 Grad.
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6: Und mit mir Maja Wendland. Rathaus, Stadtratssitzung, wichtige Entscheidungen. Ja, so kennt man diese Gebäude normalerweise. Im Mannheimer Rathaus ging es jetzt allerdings deutlich weniger politisch zu, denn dort wurde tatsächlich eine Swinger-Party gefeiert. Wie es dazu kommen konnte und warum das Ganze jetzt für ordentlich Ärger sorgt, das klären wir gleich nach 2 Songs.
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0: Teddy Srims Lose Control hier bei der Antenne um kurz nach zwei. Rathäuser, egal ob hier in Landau, Neustadt oder sonst irgendwo, sind meistens einfach wunderschöne Gebäude, in denen wichtige Besprechungen stattfinden. Im Rathaus in Mannheim ging jetzt vor kurzem aber noch mehr ab als einfach nur eine normale Stadtratssitzung. Dort wurde eine Swinger-Party gefeiert. Ja, ihr habt richtig gehört. Alle Infos dazu hat meine Kollegin Alisa hier. Hallöchen.
1: Ja, hallo. Ich muss sagen, bei der Recherche konnte ich meinen Augen nicht trauen, aber ich hole euch mal kurz ab. Also, Julian Ferrat ist in Mannheim im Stadtrat von der Wählervereinigung Die Mannheimer und hat tatsächlich eine Swingerparty im Rathaus organisiert.
0: Nein.
1: Und sogar dran teilgenommen.
0: Nein.
1: Mhm. Laut seinen Angaben haben sich dort 7 Männer und 2 Frauen ursprünglich zu einem kommunalpolitischen Stammtisch getroffen. Dort wurde dann aber eher weniger geredet, wenn du verstehst, was ich meine.
0: Okay, ja, ich verstehe, was du meinst. Aber wie hat die Stadt Mannheim denn das durchgehen lassen?
1: Naja, das hat sie nicht so wirklich. Okay. Deshalb gibt es jetzt auch ein bisschen Ärger. Ferrat sagt, der Raum sei bereits für die ursprüngliche Veranstaltung genehmigt gewesen und das sei dann auch der Grund, warum der Raum dann für die etwas andere Party genutzt werden könne. Ja, ein bisschen verrückt die Begründung. Außerdem verfolgt Ferrat wohl ein größeres politisches Ziel. Er möchte nämlich, dass Mannheim für FKK und Swingertourismus offener wird.
0: Okay, das ist wirklich verrückt. Kommen denn jetzt Konsequenzen für ihn?
1: Die Stadt zieht halt eine Zweckentfremdung des Raumes und eine grobe Verletzung der Pflichten als Gemeinderat.
0: Okay.
1: Größere Konsequenzen kommen sehr wahrscheinlich auch noch weiter auf ihn zu. Welche das aber sind, entscheidet jetzt der Gemeinderat.
0: Swingerpartys im Rathaus in Mannheim, also wirklich verrückt. Vielleicht denken sich Landau und Neustadt jetzt auch noch was Verrücktes aus. Wir bleiben auf jeden Fall mal dran, was hier noch alles so passiert.
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1: Mit Frederik Stübing einen schönen Freitag. Klappradcup in Maikammer. Am morgigen Samstag findet in Maikammer wieder der traditionelle Klappradcup statt. Über 1000 kostümierte Teilnehmer versuchen am schnellsten, den Kalmit-Aufstieg zu schaffen. In diesem Jahr gilt das Motto mit dem Klapprad zum Nordklapp. Zu den Rahmenbedingungen Holger Gockel vom Pfälzer Klappverein.
2: 11 Uhr füllt sich unten langsam der Parkplatz und 15 Uhr ist der Startschuss. Dort kann man auch an der Strecke stehen. Man kann den Tag verwenden, um eine schöne Wanderung an der Kalmit zu machen. Wichtig ist, bitte Auto zu Hause lassen. Ab 13 Uhr ist dort alles komplett voll. Auch die Parkplätze sind dort sehr voll dann schon. Und die Strecke an der Kalmit ist von 14 bis 18 Uhr auch für Fahrzeuge ohne Scharnier gesperrt.
1: Großflächiger Traubendiebstahl in Landau-Nussdorf. Im Landauer Stadtteil Nussdorf haben Unbekannte Trauben im großen Stil von einem Weinberg gestohlen. Wie der betroffene Winzer berichtet, ernteten die Täter eine rund 6400 Quadratmeter große Fläche der Lage Herrenberg, vermutlich mit einem Traubenvollernter ab. Entwendet wurden Grauburgunder Trauben im Wert von schätzungsweise 8000 Euro, aus denen etwa 6.000 bis 7.000 Liter Wein hätten hergestellt werden können. Die Polizei hat die Ermittlungen aufgenommen. Ein Waldbrand hat gestern Nachmittag für einen Großeinsatz zwischen Hasloch und Geinsheim gesorgt. Nach Angaben der Feuerwehr standen zwei Waldflächen von jeweils rund 1000 Quadratmetern in Flammen. Etwa 60 Einsatzkräfte konnten die Flammen begrenzen und nach rund 3 Stunden löschen. Dafür wurde unter anderem Löschwasser aus dem Rehbach gepumpt. Die Polizei ermittelt nun zur Brandursache. Auf dem alten Messplatz in Landau startet kommende Woche der 133. Landauer Herbstmarkt. Vom 12. bis zum 20. September erwarten die Besucher neben dem traditionellen Weindorf und Fahrgeschäften auch wieder die Fressgasse sowie einen Krammarkt. Das 9-tägige Fest bietet zudem ein buntes Programm vom Familientag über Kindertanzaktionen bis hin zum Seniorennachmittag und Livemusik. Und das Beste kommt zum Schluss. Die Stadt Speyer bietet zum diesjährigen Altstadtfest ein Frauen-Jugend-Nachttaxi an. Frauen und Jugendliche unter 18 können so kostengünstig und sicher nach Hause gebracht werden. Gerne mehr davon.
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3: Sonnenbrille auf und wirklich ab raus ins Freie. Heute gibt's nochmal richtiges Sommerfeeling. Bei maximal 31 Grad bleibt es sonnig und leicht bewölkt. Nur der Wind, der mischt auf jeden Fall ordentlich auf. Morgen geht's dann mit Maxi-Werten bis zu 24 Grad etwas entspannter weiter.
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5: Am deutschen Aktienmarkt bleibt es bei einer etwas festeren Tendenz. Der DAX gewinnt am Nachmittag zunächst 0,4% auf 26.106 Punkte. Soweit so gut. Der VW-Aufsichtsrat hat das Sanierungskonzept des Vorstands im Großen und Ganzen gebilligt. Das bewerten die Anleger als Lichtblick für Volkswagen. Die VW-Vorzugsaktie klettert um 6% bisher und ist damit Spitzenreiter im DAX. Mit nicht ganz so hohen Aufschlägen folgen Zalando, Infineon und SAP. Deutlicher verloren haben indessen Rheinmetall, Merck und Fresenius. Der Euro präsentiert sich am Nachmittag mit einem Dollar 16,20 wenig bewegt. Aus Frankfurt Klaus Bente.
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0: 13, Black or White, hier bei der Antenne um 3:15.
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2: September 1983. Ryan Paris ist mit Dolce Vita neu in den Charts. In einem Interview erzählt Paris, wie es zu dem Song kommt. Er ist gerade dabei, Songs in Italienisch zu schreiben, denn er will 1982 beim ersten Rock Italian Festival mitmachen. Leider hat er aber keinen Keyboarder mehr, da der zur Armee geht. Bei der Suche nach einem neuen trifft er dann auf einen Komponisten und Produzenten, auf Pierluigi Giambini. Der will allerdings nur englische Songs machen, nicht auf Italienisch. Da Paris den Stil von Giambini aber einfach toll findet und da englische Songs in Italien mittlerweile auch richtig erfolgreich sind, lässt er sich auf einen englischen Song ein. Ryan Paris setzt sich in derselben Nacht noch hin und schreibt einen neuen Song und präsentiert ihn Giambini einige Tage später. Und er ist von dem rockigen Sound mehr als begeistert. Und wenn man jetzt denkt, das muss denn ja schon Dolce Vita gewesen sein, da liegt man falsch. Nachdem die beiden Musiker nämlich einige Male an der Rocknummer gearbeitet haben, läuft es irgendwie dann doch nicht mehr so gut, wie beide am Anfang dachten. Und daher kommt Giambini plötzlich mit einer neuen Idee an. Er sagt, ich habe einen neuen Song für dich geschrieben, aber diesmal ist es kein Rocksong, sagt er. Ryan Paris erzählt, wie er vor Begeisterung über diese neue Nummer richtige Luftsprünge macht, denn sie gefällt ihm einfach richtig, richtig gut. Und das ist die Geburtsstunde von Dolce Vita, womit Paris nicht nur in Italien sehr erfolgreich wird, es wird mehr oder weniger zu einem legendären Song der 80er. Ryan Paris, Dolce Vita.

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0: 30 Grad in Frankweiler und 31 Grad in Rölsheim, Hürth und Bellheim.
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3: Ich bin Thomas Bleskin. Der verschärfte Sparkurs bei VW wird auch in Deutschland zu spüren sein. Das neue Sparpaket betrifft laut Niedersachsens Ministerpräsident Olaf Lies wohl etwa 25.000 Stellen in Deutschland. Das wäre ungefähr die Hälfte des von Volkswagen angepeilten Abbaus von rund 50.000 weiteren Stellen, sagte der SPD-Politiker und VW-Aufsichtsrat.
4: Es sollen keine Werke geschlossen werden, betont Lies, das sei nicht beschlossen worden. Aber die Unternehmensstandorte müssten schlanker, effizienter und schneller werden. Und zwar nicht nur bei VW allein, sondern bei allen 170 Gesellschaften des Konzerns. An den deutschen Standorten sollte vor allem die Wettbewerbsfähigkeit verbessert werden. Das gelte besonders für Emden, Hannover, Zwickau und Neckarsulm. Thomas Thonfeld, Nachrichtenredaktion.
3: Etwa jeder neunte Erwerbstätige in Deutschland wünscht sich eine andere Arbeitszeit. Während 3,8 Millionen weniger arbeiten wollen, wünschen sich 1,5 Millionen mehr Arbeitszeit, wie das Statistische Bundesamt auf der Grundlage des Mikrozensus 2025 berichtet.
5: Vor allem die Menschen, die vergleichsweise lange Wochenarbeitszeiten haben, würden ihre Stunden gerne reduzieren. Hier lag die Arbeitszeit im Schnitt bei rund 41 Stunden. Besser fänden die Befragten hier durchschnittlich 10,5 Stunden weniger. Anders sieht es bei denen aus, die zum Beispiel in Teilzeit arbeiten und auf gut 26 Stunden die Woche kommen. Hier wünschen sich viele mehr Arbeitsstunden. Würden all diese Wünsche erfüllt, würde die durchschnittliche Wochenarbeitszeit aller Erwerbstätiger von derzeit rund 35 Stunden um etwa 36 Minuten sinken, so die Statistiker. Fiona Reinhardt, Nachrichtenredaktion.
3: Ein Großteil der zerfallenden Thüringer BSW-Fraktion will die Landesregierung von CDU-Ministerpräsident Mario Vogt weiter unterstützen. Nach einer Austrittswende gehören nur noch zwei Abgeordnete der Partei an. Über den Fortbestand der Fraktion soll kommende Woche entschieden werden. Zugleich kündigte der gesamte geschäftsführende BSW-Landesvorstand seinen Rücktritt an. Nach weiteren Angriffen auf die Energieversorgung in Nordrhein-Westfalen fahndet die Polizei europaweit nach einem 48-Jährigen aus Gewelsberg. Er soll zwei Bekennerschreiben verfasst haben, die Hinweise auf bislang nicht öffentliche Tatdetails enthalten. Zuletzt wurde an einem Umspannwerk in Dormagen eine verdächtige Abschussvorrichtung entdeckt.
2: Und jetzt noch mehr Informationen aus unserer Region.
6: Ich bin Frederik Stübing. Traubenklau im großen Stil in Nussdorf. In Landau-Nussdorf haben Diebe eine rund 6400 Quadratmeter große Rebfläche abgeerntet. Nach Angaben des betroffenen Winzers nutzten die Täter mutmaßlich einen Vollernter, um Grauburgunder-Trauben zu stehlen. Der Schaden wird auf etwa 8000 Euro geschätzt, die Polizei ermittelt. Klapprad-Cup auf der Kalmit. In Maikammer gehen am Samstag über 1000 kostümierte Teilnehmer beim traditionellen Kalmit-Klapprad-Cup an den Start. Wie der Pfälzer Klappverein mitteilt, beginnt das Rennen um 15 Uhr. Wegen des Andrangs wird eine Reise per ÖPNV oder Fahrrad empfohlen. Die Strecke zur Kalmit ist von 14 bis 18 Uhr für den Autoverkehr gesperrt.
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7: Sonne, Sommer und wirklich ordentlich Wind, so geht's hier durch den Nachmittag im Antenneland. Regen ist keine angesagt und heute klettern die Temperaturen noch auf Maxiwerte bis zu 31 Grad. Und morgen wird's mit Höchsttemperaturen bis zu 24 Grad dann deutlich kühler.
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7: Es staut sich auf der A65 Landau Richtung Ludwigshafen zwischen Neustadt Süd und Neustadt Nord für einen guten Kilometer. Ihr braucht hier 10 Minuten länger. Ebenfalls auf der A65 Ludwigshafen Richtung Landau zwischen Deidesheim und Neustadt Nord. Dort staut sich's für 2 Kilometer. Ihr braucht hier ein bisschen länger als 5 Minuten. Alles weitere sieht frei aus, also habt noch eine gute Fahrt und kommt gut an.
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7: Und mit mir Maja Wendland. In Bad Dürkheim wird schon kräftig geschraubt, aufgebaut und auch vorbereitet. Denn nächstes Wochenende steht wieder eines der größten Feste der Region an, der Wurstmarkt. Was in diesem Jahr alles geplant ist und wie es mit dem Feuerwerk ausschaut, das klären wir gleich nach zwei Songs.
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0: Riesenrad und jede Menge Wein. Spätestens, wenn in Bad Dürkheim die ersten Buden aufgebaut werden, wissen wir, der Wurstmarkt steht vor der Tür. Und darauf freuen sich nicht nur die Menschen hier direkt vor Ort, sondern jedes Jahr auch viele Besucher aus Landau-Neustadt und der ganzen Region. Nächstes Wochenende geht's wieder los und die Vorbereitungen laufen natürlich schon auf Hochtouren. Wir haben mit der Bürgermeisterin Nathalie Bauernschmidt gesprochen. Frau Bauernschmidt, worauf freuen Sie sich persönlich denn am meisten?
1: Ja, da gibt es natürlich ganz viele Highlights, weil es einfach zahlreiche Programmpunkte gibt. Natürlich ist für mich die Riesenrad-Weinprobe immer ein ganz besonderes Highlight. Oder auch, wenn es nicht zum offiziellen, ein offizieller Programmpunkt ist, das Schausteller-Fußballspiel, das stattfindet. Und dort lernt man natürlich die Schaustellerinnen und Schausteller nochmal auf anderem Wege auch kennen. Und das ist einfach wirklich ein Highlight für mich persönlich, das immer wieder eine Gaudi darstellt, aber auch wirklich zeigt, wie wichtig auch ein guter Austausch mit den Schaustellerinnen und Schaustellern vor Ort ist.
0: Wie sieht es denn mit dem Feuerwerk aus? Das stand ja jetzt auch lange in Diskussion.
1: In den vergangenen Wochen, wir haben es ja alle erlebt, wir hatten einen Hitzesommer, einen der heißesten Sommer, wenn nicht der heißeste Sommer, den wir hier in unserer Region erlebt haben. Mittlerweile ist es aber etwas feuchter geworden, von daher sind das aus unserer Sicht Bedingungen, in denen wir auch unser Höhenfeuerwerk, die zwei, die wir haben, an dem Dienstag und an dem Abschlussfeuerwerk stattfinden lassen können.
0: Ja, also wenn das mal kein Grund ist, sich auf nächstes Wochenende zu freuen. Bei so einem großen Fest, was erwartet die Besucher denn, wenn sie aufs Festgelände möchten? Gibt es dieses Jahr wieder Kontrollen?
1: Wir planen auch in diesem Jahr anlassbezogene Taschenkontrollen, sowohl am literarischen Frühschoppen, wirkt aber über das ganze Festgelände auch. Wir haben Sicherheitsvorkehrungen an den Eingängen auch getroffen, was das Thema Verkehr anbelangt. Ansonsten werden wir natürlich anlassbezogen reagieren auf Grundlage unseres abgestimmten Sicherheitskonzeptes.
0: Na dann kann der Wurstmarkt ja kommen. Nächstes Wochenende heißt also wieder feiern, Wein genießen und natürlich vielleicht auch die ein oder andere Runde im Riesenrad drehen. Wir sind auf jeden Fall gespannt.
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1: Ich bin Frederik Stübing, hallo. Großflächiger Traubendiebstahl in Landau-Nussdorf. Im Landauer Stadtteil Nussdorf haben Unbekannte Trauben im großen Stil von einem Weinberg gestohlen. Wie der betroffene Winzer berichtet, ernteten die Täter eine rund 6400 Quadratmeter große Fläche der Lage Herrenberg, vermutlich mit einem Traubenvollernter ab. Entwendet wurden Grauburgunder Trauben im Wert von schätzungsweise 8000 Euro, aus denen etwa 6.000 bis 7.000 Liter Wein hätten hergestellt werden können. Die Polizei hat die Ermittlungen aufgenommen. Klappradcup in Maikammer. Am morgigen Samstag findet in Maikammer wieder der traditionelle Klappradcup statt. Über 1000 kostümierte Teilnehmer versuchen am schnellsten den Kalmit-Aufstieg zu schaffen. In diesem Jahr gilt das Motto mit dem Klapprad zum Nordklapp. Zu den Rahmenbedingungen Holger Gockel vom Pfälzer Klappverein.
2: 11 Uhr füllt sich unten langsam der Parkplatz. Bis 15 Uhr ist der Startschuss. Dort kann man auch an der Strecke stehen. Man kann den Tag verwenden, um eine schöne Wanderung an der Kalmit zu machen. Wichtig ist, bitte Auto zu Hause lassen. Ab 13 Uhr ist dort alles komplett voll. Auch die Parkplätze sind dort sehr voll dann schon. Und die Strecke an der Kalmit ist von 14 bis 18 Uhr auch für Fahrzeuge ohne Scharnier gesperrt.
1: Auf dem alten Messplatz in Landau startet kommende Woche der 133. Landauer Herbstmarkt. Vom 12. bis zum 20. September erwarten die Besucher neben dem traditionellen Weindorf und Fahrgeschäften auch wieder die Fressgasse sowie ein Krammarkt. Das neuntägige Fest bietet zudem ein buntes Programm vom Familientag über Kindertanzaktionen bis hin zum Seniorennachmittag und Livemusik. Ein Waldbrand hat gestern Nachmittag für einen Großeinsatz zwischen Hasloch und Geinsheim gesorgt. Nach Angaben der Feuerwehr standen zwei Waldflächen von jeweils rund 1000 Quadratmetern in Flammen. Etwa 60 Einsatzkräfte konnten die Flammen begrenzen und nach rund 3 Stunden löschen. Dafür wurde unter anderem Löschwasser aus dem Rehbach gepumpt. Die Polizei ermittelt nun zur Brandursache. Und das Beste kommt zum Schluss. Die Verbandsgemeinde Annweiler hat jetzt ihren Ehrenamtspreis verliehen. Gewürdigt wurde der Fanfarenzug Trifels-Herolde Annweiler als musikalisches Aushängeschild der Gemeinde. Herzlichen Glückwunsch.
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3: Es wird immer sonniger und auch richtig sommerlich. Dazu weht aber weiterhin kräftiger Wind. Also perfekt das Wetter für einen schönen kleinen Ausflug, solange man alles gut festhält. Die Höchsttemperatur liegt heute bei rund 31 Grad und morgen geht es dann bei maximal 24 Grad weiter.
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3: Es staut sich auf der A65 Landau Richtung Ludwigshafen zwischen Neustadt Süd und Neustadt Nord für einen guten Kilometer. Ihr braucht hier 10 Minuten länger. Ebenfalls auf der A65 Ludwigshafen Richtung Landau zwischen Deidesheim und Neustadt Nord. Dort staut sich für 2 Kilometer. Ihr braucht hier ein bisschen länger als 5 Minuten. Alles weitere sieht frei aus, also habt nur eine gute Fahrt und kommt gut an.
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0: Michael Schulte, Broken Sunshine, hier bei der Antenne um 20 vor 4. Den Namen Tupac hat wahrscheinlich jeder hier in Landau und Neustadt schon mal gehört. Seit seinem Tod sind mittlerweile fast 30 Jahre vergangen, sogar fast auf den Tag genau. Am 7. September 1996 wurde die Rap-Legende Tupac Shakur aus einem vorbeifahrenden Cadillac angeschossen und starb später mit nur 25 Jahren an den Verletzungen. Lange war der Fall ungelöst, aber jetzt wurde endlich jemand verurteilt. Meine Kollegin Alisa ist bei mir. Was ist denn der Stand der Dinge?
1: Also, angeklagt wurde der ehemalige Gang-Anführer.

0: Anführer Dwayne Caffey D. Davis. Aber nicht für den tatsächlichen Mord an Shakur, sondern dafür, ihn geplant zu haben. Und eine Jury in Las Vegas hat ihn nun offiziell schuldig gesprochen und dafür droht ihm nun eine lebenslange Haft. Mhm. Die genaue Strafe wird aber noch bekannt gegeben.
1: Oha, okay, aber was war denn sein Motiv?
0: Ja, also in der Tatnacht waren Tupac und Shug Knight, der Mitbegründer seines Plattenlabels Death Row Records, auf einem Boxkampf von Mike Tyson in Las Vegas. Und später ist der Abend in der Hotellobby aber ein bisschen eskaliert und es gab eine Schlägerei.
1: Oh oh.
0: Laut Anklage hat Tupac dabei mit seinen Leuten nämlich den Neffen von Dwayne Davis verprügelt.
1: Krass, okay, also das war ja einfach nur Rache wahrscheinlich. Aber warum wurde der Fall jetzt neu aufgerollt? Die Tat ist doch schon so lange her.
0: Ja, also das hat Davis tatsächlich selbst zu verantworten. Er hat nämlich über die Jahre immer wieder über die Tat gesprochen und in diversen Interviews, Dokumentationen und sogar in seiner eigenen Autobiografie gesagt, dass er in der Tatnacht selbst im Cadillac saß.
1: Nein.
0: Und den Männern auf der Rückbank eine Pistole gegeben hat.
1: Oh je.
0: Jetzt hat er allerdings auf nicht schuldig plädiert und sagt, dass das alles nur gelogen war und er mit den Aussagen nur den Verkauf seiner Biografie pushen wollte. Die Jury kauft ihm das allerdings nicht ab und hat ihn dafür jetzt schuldig gesprochen.
1: Also ich kauf's ihm auch nicht ab.
0: Nee.
1: Also wow, fast 30 Jahre später gibt's also endlich etwas mehr Klarheit. Wie lange Davis genau hinter Gitter muss, erfahren wir dann am 13. Oktober.
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1: Wir haben 30 Grad bei euch in Roth und 31 Grad in Germersheim, Luhstadt und Weingarten.
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4: Ich bin Thomas Bleskin. Nach weiteren Angriffen auf die Energieversorgung in Nordrhein-Westfalen fahndet die Polizei europaweit nach einem 48-Jährigen aus Gevelsberg. Er soll zwei Bekennerschreiben verfasst haben, die Hinweise auf bislang nicht öffentliche Tatdetails enthalten.
5: Der Verfasser des Bekennerschreibens soll ein Mann aus Gevelsberg im Ennepe-Ruhr-Kreis sein. Nach ihm werde gerade intensiv gefahndet, sagt die Polizei. Ob es sich bei ihm tatsächlich um einen Tatverdächtigen handelt, müsse aber noch geprüft werden. Motiv für die Taten ist laut Medienberichten der Kampf gegen fossile Energieträger. Eine kleine Entwarnung gab es nach den Untersuchungen heute Morgen an einem Umspannwerk in Niedersachsen. Hier konnte die Polizei weder verdächtige Personen finden, noch Beschädigungen feststellen. Auslöser für den Einsatz sei ein offener Schaltschrank gewesen. Fiona Reinhardt, Nachrichtenredaktion.
4: Der verschärfte Sparkurs bei VW wird auch in Deutschland zu spüren sein. Das neue Sparpaket betrifft laut Niedersachsens Ministerpräsident Olaf Lies wohl etwa 25.000 Stellen in Deutschland. Das wäre ungefähr die Hälfte des von Volkswagen angepeilten Abbaus von rund 50.000 weiteren Stellen, sagte der SPD-Politiker.
6: Es sollen keine Werke geschlossen werden, betont Lies, das sei auch nicht vereinbart worden. Aber die Unternehmensstandorte müssten schlanker, effizienter und schneller werden. Und zwar nicht nur bei VW allein, sondern bei allen 170 Gesellschaften des Konzerns. An den deutschen Standorten sollte vor allem die Wettbewerbsfähigkeit verbessert werden. Das gelte insbesondere für Emden, Hannover, Zwickau und Neckarsulm. Thomas Thonfeld, Berlin.
4: Ein Großteil der zerfallenden Thüringer BSW-Fraktion will die Landesregierung von CDU-Ministerpräsident Mario Vogt weiter unterstützen. Nach einer Austrittswelle gehören nur noch zwei Abgeordnete der Partei an. Über den Fortbestand der Fraktion soll kommende Woche entschieden werden. Zugleich kündigte der gesamte geschäftsführende BSW-Landesvorstand seinen Rücktritt an. Nach dem Streit um die Ausladung von Alphaville vom Glücksgefühle-Festival hat Mitorganisator Markus Krampe die Entscheidung als Fehler bezeichnet. Hintergrund war die Bitte an Künstler, bei ihren Auftritten auf politische Äußerungen zu verzichten. Nach Kritik unter anderem von Tote-Hosen-Frontmann Campino wurden Alphaville zwar wieder eingeladen, die Band sagte den Auftritt aber dennoch ab. Krampe erklärte, er hätte sich gewünscht, dass die Gruppe nach der Wiedereinladung auftritt. Das Festival dauert bis Sonntag.
3: Und jetzt noch mehr Informationen aus unserer Region.
7: Mit Frederik Stübing, hallo. Klappradcup auf der Kalmit. In Maikammer gehen am Samstag über 1000 kostümierte Teilnehmer beim traditionellen Kalmit-Klappradcup an den Start. Wie der Pfälzer Klappverein mitteilt, beginnt das Rennen um 15 Uhr. Wegen des Andrangs wird eine Reise per ÖPNV oder Fahrrad empfohlen. Die Strecke zur Kalmit ist von 14 bis 18 Uhr für den Autoverkehr gesperrt. Traubenklau im großen Stil in Nussdorf. In Landau-Nussdorf haben Diebe eine rund 6400 Quadratmeter große Rebfläche abgeerntet. Nach Angaben des betroffenen Winzers nutzten die Täter mutmaßlich einen Vollernter, um Grauburgunder-Trauben zu stehlen. Der Schaden wird auf etwa 8000 Euro geschätzt, die Polizei ermittelt.
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8: Sonnenbrille auf und wirklich ab raus ins Freie. Heute gibt's nochmal richtiges Sommerfeeling. Bei maximal 31 Grad bleibt es sonnig und leicht bewölkt. Nur der Wind, der mischt auf jeden Fall ordentlich auf. Morgen geht's dann mit Maxi-Werten bis zu 24 Grad etwas entspannter weiter.
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8: Es staut sich auf der A65 Landau Richtung Ludwigshafen zwischen Neustadt Süd und Neustadt Nord für einen guten Kilometer. Ihr braucht jetzt 20 Minuten länger. Ebenfalls auf der A65 Ludwigshafen Richtung Landau zwischen Deidesheim und Neustadt Nord 2 Kilometer Stau und ein Zeitverlust von 10 Minuten. Dann haben wir noch auf der B10 einen Stau zwischen Landau und Annweiler in beide Richtungen wegen einem brennenden Auto auf der B10. Ihr braucht hier eine halbe Stunde länger. Ich wünsche euch noch eine gute und auch sichere Fahrt. Kommt gut an.
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8: Fast geschafft, es ist Freitag und das Wochenende ist wirklich nur noch ein paar Stündchen von uns entfernt. Und wenn euch noch die passenden Pläne fehlen, hat unsere Praktikantin Alisa gleich die besten Tipps aus der Region für euch.
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0: Frequencies mit The Feeling hier bei der Antenne um kurz nach vier.
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2: Mit Frederik Stübing einen schönen Freitag. Klappradcup in Maikammer. Am morgigen Samstag findet in Maikammer wieder der traditionelle Klappradcup statt. Über 1000 kostümierte Teilnehmer versuchen am schnellsten, den Kalmit-Aufstieg zu schaffen. In diesem Jahr gilt das Motto mit dem Klapprad zum Nordklapp. Zu den Rahmenbedingungen Holger Gockel vom Pfälzer Klappverein.
3: 11 Uhr 50 Stunden langsam der Parkplatz und 15 Uhr ist der Startschuss. Dort kann man auch an der Strecke stehen. Man kann den Tag verwenden, um eine schöne Wanderung an der Kalmit zu machen. Wichtig ist, bitte Auto zu Hause lassen. Ab 13 Uhr ist dort alles komplett voll. Auch die Parkplätze sind dort sehr voll dann schon. Und die Strecke an der Kalmit ist von 14 bis 18 Uhr auch für Fahrzeuge ohne Scharnier gesperrt.
2: Großflächiger Traubendiebstahl in Landau-Nussdorf. Im Landauer Stadtteil Nussdorf haben Unbekannte Trauben im großen Stil von einem Weinberg gestohlen. Wie der betroffene Winzer berichtet, ernteten die Täter eine rund 6400 Quadratmeter große Fläche der Lage Herrenberg, vermutlich mit einem Traubenvollernter ab. Entwendet wurden Grauburgunder Trauben im Wert von schätzungsweise 8000 Euro, aus denen etwa 6.000 bis 7.000 Liter Wein hätten hergestellt werden können. Die Polizei hat die Ermittlungen aufgenommen. Ein Waldbrand hat gestern Nachmittag für einen Großeinsatz zwischen Hasloch und Geinsheim gesorgt. Nach Angaben der Feuerwehr standen zwei Waldflächen von jeweils rund 1000 Quadratmetern in Flammen. Etwa 60 Einsatzkräfte konnten die Flammen begrenzen und nach rund 3 Stunden löschen. Dafür wurde unter anderem Löschwasser aus dem Rehbach gepumpt. Die Polizei ermittelt nun zur Brandursache. Auf dem alten Messplatz in Landau startet kommende Woche der 133. Landauer Herbstmarkt. Vom 12. bis zum 20. September erwarten die Besucher neben dem traditionellen Weindorf und Fahrgeschäften auch wieder die Fressgasse sowie ein Krammarkt. Das 9-tägige Fest bietet zudem ein buntes Programm vom Familientag über Kindertanzaktionen bis hin zum Seniorennachmittag und Livemusik. Und das Beste kommt zum Schluss. Die Stadt Speyer bietet zum diesjährigen Altstadtfest ein Frauen-Jugend-Nachttaxi an. Frauen und Jugendliche unter 18 können so kostengünstig und sicher nach Hause gebracht werden. Gerne mehr davon.
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4: Sonne, Sommer und wirklich ordentlich Wind, so geht's hier durch den Nachmittag im Antenneland. Regen ist keine angesagt und heute klettern die Temperaturen noch auf Maxi-Werte bis zu 31 Grad. Und morgen wird's mit Höchsttemperaturen bis zu 24 Grad dann deutlich kühler.
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4: Es staut sich auf der A65 Landau Richtung Ludwigshafen zwischen Neustadt Süd und Neustadt Nord für einen guten Kilometer. Ihr braucht hier 20 Minuten länger. Ebenfalls auf der A65 Ludwigshafen Richtung Landau zwischen Deidesheim und Neustadt Nord 2 Kilometer Stau und ein Zeitverlust von 10 Minuten. Dann haben wir noch auf der B10 einen Stau zwischen Landau und Annweiler in beide Richtungen wegen einem brennenden Auto auf der B10. Ihr braucht hier eine halbe Stunde länger. Ich wünsche euch noch eine gute und auch sichere Fahrt. Kommt gut an.
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0: Rathäuser, egal ob hier in Landau, Neustadt oder sonst irgendwo, sind meistens einfach wunderschöne Gebäude, in denen wichtige Besprechungen stattfinden. Im Rathaus in Mannheim ging es vor kurzem aber noch mehr ab als einfach nur eine normale Stadtratssitzung. Dort wurde eine Swinger-Party gefeiert. Ja, ihr habt richtig gehört. Alle Infos dazu hat meine Kollegin Alisa hier. Hallöchen.
1: Ja, hallo. Ich muss sagen, bei der Recherche konnte ich meinen Augen nicht trauen, aber ich hole euch mal kurz ab. Also, Julian Ferrat ist in Mannheim im Stadtrat von der Wählervereinigung Die Mannheimer und hat tatsächlich eine Swingerparty im Rathaus organisiert.
0: Nein.
1: Und sogar dran teilgenommen.
0: Nein.
1: Mhm. Laut seinen Angaben haben sich dort 7 Männer und 2 Frauen ursprünglich zu einem kommunalpolitischen Stammtisch getroffen. Dort wurde dann aber eher weniger geredet, wenn du verstehst, was ich meine.
0: Okay, ja, ich verstehe, was du meinst. Aber wie hat die Stadt Mannheim denn das durchgehen lassen?
1: Naja, das hat sie nicht so wirklich. Okay. Deshalb gibt es jetzt auch ein bisschen Ärger. Ferrat sagt, der Raum sei bereits für die ursprüngliche Veranstaltung genehmigt gewesen und das sei dann auch der Grund, warum der Raum dann für die etwas andere Party genutzt werden könne. Ja, ein bisschen verrückt die Begründung. Außerdem verfolgt Ferrat wohl ein größeres politisches Ziel. Er möchte nämlich, dass Mannheim für FKK und Swingertourismus offener wird.
0: Okay, das ist wirklich verrückt. Kommen denn jetzt Konsequenzen für ihn?
1: Die Stadt zieht halt eine Zweckentfremdung des Raumes und eine grobe Verletzung der Pflichten als Gemeinderat.
0: Okay.
1: Größere Konsequenzen kommen sehr wahrscheinlich auch noch weiter auf ihn zu. Welche das aber sind, entscheidet jetzt der Gemeinderat.
0: Swingerpartys im Rathaus in Mannheim, also wirklich verrückt. Vielleicht denken sich Landau und Neustadt jetzt auch noch was Verrücktes aus. Wir bleiben auf jeden Fall mal dran, was hier noch alles so passiert.
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1: 30 Grad haben wir bei euch in Gleisweiler und Ramschbach und 31 Grad in Neustadt, Speyerdorf und Duttweiler.
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4: Ich bin Thomas Bleskin. Das neue Sparpaket bei Volkswagen betrifft laut Niedersachsens Ministerpräsident Olaf Lies auch etwa 25.000 Stellen in Deutschland. Der vom Autokonzern angepeilte Abbau von rund 50.000 weiteren Stellen sei bislang zwar eine rechnerische Größenordnung, sagte der SPD-Politiker und VW-Aufsichtsrat, aber ungefähr die Hälfte der dann betroffenen Stellen falle auf Deutschland. Die Krise in der Thüringer Brombeer-Koalition verschärft sich. 9 weitere BSW-Abgeordnete wollen die Fraktion im Landtag und die Partei verlassen. Unter ihnen sind auch alle 3 BSW-Ministerinnen und Minister.
5: Die BSW-Fraktion hatte nach dem Austritt von 3 Abgeordneten Mitte der Woche noch 12 Mitglieder. Wegen eines heftigen Streits mit der Parteispitze in Berlin, vor allem mit Sarah Wagenknecht, zerfällt die Fraktion nun. Ob und wie die bisherige Koalition aus CDU, SPD und Ex-BSWlern weitermachen kann, ist noch unklar. Das soll in den nächsten Tagen intern beraten werden. Die Brombeer-Koalition hatte schon bisher keine eigene Mehrheit im Landtag und war bei Abstimmungen meistens auf Kompromisse mit der Linken angewiesen. David Riemer, Nachrichtenredaktion.
4: Etwa jeder 9. Erwerbstätige in Deutschland wünscht sich eine andere Arbeitszeit. Während 3,8 Millionen weniger arbeiten wollen, wünschen sich 1,5 Millionen mehr Arbeitszeit, wie das Statistische Bundesamt auf der Grundlage des Mikrozensus 2025 berichtet.
6: Vor allem die Menschen, die vergleichsweise lange Wochenarbeitszeiten haben, würden ihre Stunden gerne reduzieren. Hier lag die Arbeitszeit im Schnitt bei rund 41 Stunden. Besser fänden die Befragten hier durchschnittlich 10,5 Stunden weniger. Anders sieht es bei denen aus, die zum Beispiel in Teilzeit arbeiten und auf gut 26 Stunden die Woche kommen. Hier wünschen sich viele mehr Arbeitsstunden. Würden all diese Wünsche erfüllt, würde die durchschnittliche Wochenarbeitszeit aller Erwerbstätiger von derzeit rund 35 Stunden um etwa 36 Minuten sinken, so die Statistiker. Fiona Reinhardt, Nachrichtenredaktion.
4: Die Polizei zieht nach einem Hinweis aus einem Bekennerschreiben immer mehr Kräfte im Umfeld des Kraftwerks Weißweiler bei Aachen zusammen. Mitarbeiter der Spurensicherung sind in Schutzanzügen und mit Atemschutz im Einsatz. Sie fokussieren sich auf mehrere Stellen in unmittelbarer Nähe des Kraftwerks. Zuvor waren 2 Bekennerschreiben aufgetaucht, die nach dpa-Informationen beide von einem Mann aus NRW stammen sollen.
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7: Ich bin Frederik Stübing. Traubenklau im großen Stil in Nussdorf. In Landau-Nussdorf haben Diebe eine rund 6400 Quadratmeter große Rebfläche abgeerntet. Nach Angaben des betroffenen Winzers nutzten die Täter mutmaßlich einen Vollernter, um Grauburgunder-Trauben zu stehlen. Der Schaden wird auf etwa 8000 Euro geschätzt, die Polizei ermittelt. Klapprad-Cup auf der Kalmit. In Maikammer gehen am Samstag über 1000 kostümierte Teilnehmer beim traditionellen Kalmit-Klapprad-Cup an den Start. Wie der Pfälzer Klappverein mitteilt, beginnt das Rennen um 15 Uhr. Wegen des Andrangs wird eine Reise per ÖPNV oder Fahrrad empfohlen. Die Strecke zur Kalmit ist von 14 bis 18 Uhr für den Autoverkehr gesperrt.
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1: Sonne und ein paar kleine Wölkchen, die begleiten uns hier Richtung Feierabend und dazu bleibt es schön angenehm windig. Die Höchsttemperatur liegt heute bei etwa 31 Grad und morgen sinken die Temperaturen dann auf schöne Maxi-Werte bis zu 24 Grad.
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1: Es staut sich auf der A65 Landau Richtung Ludwigshafen zwischen Neustadt Süd und Neustadt Nord für 2 Kilometer. Ihr braucht hier eine Viertelstunde länger. Und dann staut sich es noch auf der B10 Landau Richtung Pirmasens zwischen Landau und Siebelding. Dort steht ein defektes Fahrzeug. Ihr habt hier einen Stau für 4 Kilometer und braucht eine halbe Stunde hier länger. Alles weitere sieht frei aus, also habt nur eine gute Fahrt und kommt gut an.
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8: und mit mir Maja Wendland. Morgen wird wieder geklappt statt geschaltet. Über 1000 verkleidete Radfahrer kämpfen sich beim Kalmit Klapprad Cup den Berg hoch. Was euch dort erwartet, das hört ihr gleich jetzt nach zwei Songs.
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0: Glass Animals mit Heat Waves hier bei der Antenne um kurz nach 5. Morgen ist es endlich wieder soweit. Wer braucht schon die Deutschlandtour, wenn wir hier von Landau bis Neustadt sowieso das geilste Radrennen der Welt haben? Der Kalmit Klapprad Cup steht an. Über 1000 Verrückte heizen morgen verkleidet die Kalmit hoch. Holger Gockel vom Pfälzer Klappverein ist mittendrin. Holger, warum denn eigentlich auf dem Klapprad?
1: Ja, das ist einfach eine große Kunst, auf dem Klapprad zu fahren. Auf dem Klapprad sieht man ja auch immer etwas besser aus. Und wir können nur warnen davor, dass man irgendwie mit dem Rennrad die Kalmit zum Beispiel irgendwie hochfährt. Das sind sehr, sehr steile Hänge dort. Und das ist mit dem Klapprad natürlich viel besser zu fahren als mit einem Rennrad mit 13 Gängen. Da ist man ja nur am Schalten.
0: Absolut. Wer schaltet, hat das Radfahren nie geliebt oder so. Viel wichtiger als Gänge sind ja auch die passenden Outfits fürs Rennen. Was ist dieses Jahr der Dresscode?
1: Ja, in diesem Jahr war es ja einfach so, dass man im Januar und im Februar auch schon die Polarlichter an der Kalmit sehen konnte. Und das ist ja nichts Ungewöhnliches für die Kalmit und das haben wir dann so ein Stück weit dann auch zum Anlass genommen, um zu sagen, dass die Kalmit ja eigentlich unser Nordklapp ist, weil es ja im Prinzip der nördlichste Punkt ist der Südpfalz. Ne? Das wissen die wenigsten, dass das so ist. Und einfach, damit wir unseren Bildungsauftrag weiterkommen, haben wir das ins Motto einfließen lassen. Und so heißt das Motto mit dem Klapprad zum Nordklapp. Klappland finde ich gut.
0: Ach, na hoffentlich klappt das dann auch bei allen mit der Polarbekleidung. Was gibt's denn alles für die Zuschauer?
1: Oben auf der Kuppe, wenn dort Zuschauer hingehen wollen, dort gibt es einen Saunaaufguss. Also Zuschauer sollen bitte ein Handtuch mitnehmen zum Wedeln, damit die Fahrer dann die frische Luft zugewedelt bekommen. Und am Startparkplatz, also wenn Leute nicht hochfahren wollen oder gehen wollen,

0: Na klar, DJ Hering und die Gringomeier Coverband aus Dresden. Alles ganz normal beim Klapprad Cup. Übrigens, das Auto solltet ihr in diesem Jahr erst recht stehen lassen. An der Fahrbahn wurden nämlich wilde Elche-Tritsche gesichtet.
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1: Ich bin Frederik Stübing, hallo. Großflächiger Traubendiebstahl in Landau-Nussdorf. Im Landauer Stadtteil Nussdorf haben Unbekannte Trauben im großen Stil von einem Weinberg gestohlen. Wie der betroffene Winzer berichtet, ernteten die Täter eine rund 6400 Quadratmeter große Fläche der Lage Herrenberg, vermutlich mit einem Traubenvollernter ab. Entwendet wurden Grauburgunder Trauben im Wert von schätzungsweise 8000 Euro, aus denen etwa 6.000 bis 7.000 Liter Wein hätten hergestellt werden können. Die Polizei hat die Ermittlungen aufgenommen. Klappradcup in Maikammer. Am morgigen Samstag findet in Maikammer wieder der traditionelle Klappradcup statt. Über 1000 kostümierte Teilnehmer versuchen am schnellsten, den Kalmit-Aufstieg zu schaffen. In diesem Jahr gilt das Motto mit dem Klapprad zum Nordklapp. Zu den Rahmenbedingungen Holger Gockel vom Pfälzer Klappverein.
2: 11 Uhr füllt sich unten langsam der Parkplatz. Bis 15 Uhr ist der Startschuss. Das kann man auch an der Strecke stehen. Man kann diesen Tag verwenden, um eine schöne Wanderung an der Kalmit zu machen. Wichtig ist, bitte Auto zu Hause lassen. Ab 13 Uhr ist dort alles komplett voll. Auch die Parkplätze sind dort sehr voll dann schon. Und die Strecke an der Kalmit ist von 14 bis 18 Uhr auch für Fahrzeuge ohne Scharnier gesperrt.
1: Auf dem alten Messplatz in Landau startet kommende Woche der 133. Landauer Herbstmarkt. Vom 12. bis zum 20. September erwarten die Besucher neben dem traditionellen Weindorf und Fahrgeschäften auch wieder die Fressgasse sowie ein Krammarkt. Das neuntägige Fest bietet zudem ein buntes Programm vom Familientag über Kindertanzaktionen bis hin zum Seniorennachmittag und Livemusik. Ein Waldbrand hat gestern Nachmittag für einen Großeinsatz zwischen Hasloch und Gainsheim gesorgt. Nach Angaben der Feuerwehr standen zwei Waldflächen von jeweils rund 1000 Quadratmetern in Flammen. Etwa 60 Einsatzkräfte konnten die Flammen begrenzen und nach rund 3 Stunden löschen. Dafür wurde unter anderem Löschwasser aus dem Rehbach gepumpt. Die Polizei ermittelt nun zur Brandursache. Und das Beste kommt zum Schluss. Die Verbandsgemeinde Annweiler hat jetzt ihren Ehrenamtspreis verliehen. Gewürdigt wurde der Fanfarenzug Trifels-Herolde Annweiler als musikalisches Aushängeschild der Gemeinde. Herzlichen Glückwunsch.
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3: Sonnenbrille auf und wirklich ab raus ins Freie. Heute gibt's nochmal richtiges Sommerfeeling. Bei maximal 31 Grad bleibt es sonnig und leicht bewölkt. Nur der Wind, der mischt auf jeden Fall ordentlich auf. Morgen geht's dann mit Maxi-Werten bis zu 24 Grad etwas entspannter weiter.
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3: Es staut sich auf der A65 Landau Richtung Ludwigshafen zwischen Neustadt Süd und Neustadt Nord für 2 Kilometer. Ihr braucht hier eine Viertelstunde länger. Und dann staut sich es noch auf der B10 Landau Richtung Pirmasens zwischen Landau und Siebelding. Dort steht ein defektes Fahrzeug. Ihr habt hier einen Stau für 4 Kilometer und braucht eine halbe Stunde hier länger. Alles weitere sieht frei aus, also habt nur eine gute Fahrt und kommt gut an.
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1: Cat Burns, Know That You're Not Alone, hier bei der Antenne um 20 vor 6.
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3: 4. September 1989. Kaoma steigen mit Lambada in die Charts ein. Viele erinnern sich noch dran, Ende der 80er, da schwappt eine riesige Tanzwelle von Brasilien zu uns rüber. Der Lambada hat die Welt erobert. Und das zuallererst mal dank eines brasilianischen Radio-DJs. Der überlegt sich nämlich schon in den 70ern einen einheitlichen Namen für die ganzen lateinamerikanischen Tanzstile, von denen er immer Songs in seinen Sendungen spielt. Und so entsteht der Name Lambada. Heißt so viel wie Heap oder Klaps. Einige Songs werden dazu geschrieben, vor allem von einigen spanisch sprechenden Musikern. Ende der 80er wird dann ein französisches Produzententeam auf den Lambada-Hype aufmerksam. Sie suchen sich eine Gruppe aus Musikern und Tänzern zusammen und gründen die Band Kaoma. Sie covern einen der bekanntesten bolivianischen Songs rund um diesen Tanz. Dummerweise nehmen sie ungefragt einfach den spanischen Text, lassen ihn auf Portugiesisch übersetzen und machen daraus ihre eigene Lambada-Version. Die Sache geht vor Gericht und die bolivianische Band gewinnt. Und trotzdem, wenn man heute Lambada hört, hat in den Köpfen der meisten Leute doch wahrscheinlich eher Kaoma gewonnen.

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1: Ich bin Thomas Bleskin. Nach mehreren Attacken auf die Stromversorgung in dieser Woche gibt es weitere Verdachtsfälle. In Nordrhein-Westfalen wurden erneut zwei Umspannwerke überprüft, außerdem ist ein Bekennerschreiben aufgetaucht. Nach einem Brandanschlag nahe Münchner Rüstungsunternehmen sitzen unterdessen zwei Tatverdächtige in Untersuchungshaft. Ihnen wird Sachbeschädigung und versuchte Brandstiftung vorgeworfen.
2: Die Tatverdächtigen, eine 28-jährige Bulgarin und ein 10 Jahre älterer Bulgare, sollen aus einem Auto heraus Brandsätze auf die bayerischen Rüstungsfirmen geworfen haben. Großer Schaden entstand nicht. Die Ermittler gehen von einem politischen Motiv aus, weil die angegriffenen Firmen auch ukrainische Streitkräfte beliefern. Die Angriffe der letzten Tage auf Stromanlagen in Deutschland reklamiert ein einzelner 48-Jähriger in Bekennerschreiben für sich. Die Polizei prüft aber noch, ob es sich um einen Tatverdächtigen oder einen Trittbrettfahrer handelt. René Thorau, Redaktion.
1: Der verschärfte Sparkurs bei VW wird auch in Deutschland zu spüren sein. Das neue Sparpaket betrifft laut Niedersachsens Ministerpräsident Lies wohl etwa 25.000 Stellen in Deutschland. Das wäre ungefähr die Hälfte des von Volkswagen angepeilten Abbaus von rund 50.000 weiteren Stellen, sagte der SPD-Politiker.
3: Es sollen keine Werke geschlossen werden, betont Lies, das sei auch nicht vereinbart worden. Aber die Unternehmensstandorte müssten schlanker, effizienter und schneller werden. Und zwar nicht nur bei VW allein, sondern bei allen 170 Gesellschaften des Konzerns. An den deutschen Standorten sollte vor allem die Wettbewerbsfähigkeit verbessert werden. Das gelte insbesondere für Emden, Hannover, Zwickau und Neckarsulm. Thomas Thonfeld, Berlin.
1: Ein Großteil der zerfallenden Thüringer BSW-Fraktion will die Landesregierung von CDU-Ministerpräsident Mario Vogt weiter unterstützen. Nach einer Austrittswelle gehören nur noch zwei Abgeordnete der Partei an. Über den Fortbestand der Fraktion soll kommende Woche entschieden werden. Zugleich kündigte der gesamte geschäftsführende BSW-Landesvorstand seinen Rücktritt an. Eine russische Drohne hat das Hauptgebäude des ukrainischen Geheimdienstes SBU im Zentrum von Kiew angegriffen. Nach Angaben von Präsident Zelensky zielte sie direkt auf das Arbeitszimmer des SBU-Chefs. Mindestens 5 Menschen wurden verletzt. Zelensky wies den Geheimdienst an, auf den Angriff nach seinen Worten spiegelbildlich zu reagieren.
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4: Zum Abend hin bleibt es freundlich mit ein paar Wölkchen und weiterhin trockenem Wetter, kein Regen in Sicht. Die Temperaturen sinken dann weiter auf maximal 30 Grad. Und morgen wird es wieder sonnig bei Maxi-Werte bis zu 24 Grad, also deutlich angenehmer.
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4: Es staut sich auf der A65 Ludwigshafen Richtung Landau zwischen Deidesheim und Neustadt Nord für einen guten Kilometer. Ihr braucht hier ein bisschen länger als 5 Minuten. Ebenfalls staut sich's auf der B10 Gottramstein Richtung Siebelding. Dort ist etwas dichterer Verkehr, ihr braucht hier 10 Minuten länger. Alles weitere sieht frei aus, also habt noch eine gute Fahrt und kommt gut an.
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1: Ein schöner Sommerabend steht uns bevor. Viel Sonne, trockenes Wetter und langsam sinkende Temperaturen auf Maxi-Werte bis zu 30 Grad. Morgen geht's dann sonnig weiter, allerdings bei maximal 24 Grad nicht mehr ganz so heiß.
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1: Es staut sich auf der A65 Ludwigshafen Richtung Landau zwischen Deidesheim und Neustadt Nord für einen guten Kilometer. Ihr braucht hier ein bisschen länger als 5 Minuten. Ebenfalls staut sich's auf der B10 Gottramstein Richtung Siebelding. Dort ist etwas dichterer Verkehr. Ihr braucht hier 10 Minuten länger. Alles weitere sieht frei aus, also habt noch eine gute Fahrt und kommt gut an.
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3: Positiver Wochenausklang am deutschen Aktienmarkt. Am Abend hatte der DAX schlichte 0,2% auf 26.046 Punkte zugelegt. Immerhin ist die Stimmung der Anleger positiv geblieben. Aber spätestens kommende Woche dürfte die Börsianer die Frage beherrschen, ob aufgrund aktueller Daten die EZB und die US-Notenbank Fed die Leitzinsen anheben werden. Die Sparpläne bei Volkswagen sollen umgesetzt werden. Die Börsianer hat das überzeugt. Die VW-Vorzugsaktie war mit plus 6,6% Spitzenreiter im DAX. Fest auch Zalando und Infineon. Auf dem absteigenden Ast befanden sich heute dagegen Rheinmetall, Scout24 und Merck. Der Eurokurs behauptete sich am Abend bei einem $1,16,20. Aus Frankfurt, Klaus Bente.
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0: Den Namen Tupac hat wahrscheinlich jeder hier in Landau und Neustadt schon mal gehört. Seit seinem Tod sind mittlerweile fast 30 Jahre vergangen, sogar fast auf den Tag genau. Am 7. September 1996 wurde die Rap-Legende Tupac Shakur aus einem vorbeifahrenden Cadillac angeschossen und starb später mit nur 25 Jahren an den Verletzungen. Lange war der Fall ungelöst, aber jetzt wurde endlich jemand verurteilt. Meine Kollegin Alisa ist bei mir. Was ist denn der Stand der Dinge?
1: Also, angeklagt wurde der ehemalige Gang-Anführer Dwayne Caffey D. Davis. Aber nicht für den tatsächlichen Mord an Shakur, sondern dafür, ihn geplant zu haben. Und eine Jury in Las Vegas hat ihn nun offiziell schuldig gesprochen und dafür droht ihm nun eine lebenslange Haft. Mhm. Die genaue Strafe wird aber noch bekannt gegeben.
0: Oha, okay, aber was war denn sein Motiv?
1: Ja, also in der Tatnacht waren Tupac und Shug Knight, der Mitbegründer seines Plattenlabels Death Row Records, auf einem Boxkampf von Mike Tyson in Las Vegas. Und später ist der Abend in der Hotellobby aber ein bisschen eskaliert und es gab eine Schlägerei.
0: Oh oh.
1: Laut Anklage hat Tupac dabei mit seinen Leuten nämlich den Neffen von Dwayne Davis verprügelt.
0: Krass, okay, also das war ja einfach nur Rache wahrscheinlich. Aber warum wurde der Fall jetzt neu aufgerollt? Die Tat ist doch schon so lange her.
1: Ja, also das hat Davis tatsächlich selbst zu verantworten. Er hat nämlich über die Jahre immer wieder über die Tat gesprochen und in diversen Interviews, Dokumentationen und sogar in seiner eigenen Autobiografie gesagt, dass er in der Tatnacht selbst im Cadillac saß.
0: Nein.
1: Und den Männern auf der Rückbank eine Pistole gegeben hat.
0: Oh je.
1: Jetzt hat er allerdings auf nicht schuldig plädiert und sagt, dass das alles nur gelogen war und er mit den Aussagen nur den Verkauf seiner Biografie pushen wollte. Die Jury kauft ihm das allerdings nicht ab und hat ihn dafür jetzt schuldig gesprochen.
0: Also ich kauf's ihm auch nicht ab.
1: Nee.
0: Also wow, fast 30 Jahre später gibt's also endlich etwas mehr Klarheit. Wie lange Davis genau hinter Gitter muss, erfahren wir dann am 13. Oktober.
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2: Ich bin Thomas Bleskin. Die Polizei hat laut NRW-Innenminister Herbert Reul das Fahrzeug des Verdächtigen für mehrere Sabotageaktionen gegen die deutsche Stromversorgung gestürmt. Der Zugriff sei in Niederzieher erfolgt, sagte Reul in Düsseldorf. Jetzt sei der Mann vermutlich zu Fuß unterwegs und werde nicht weit kommen. Zuvor hatten Reul und Bundesinnenminister Dobrindt eine Presseerklärung abgegeben, wo sie unter anderem von Klimaextremismus als möglichem Hintergrund der Taten sprachen.
3: Der Verfasser nennt als Motiv den Kampf gegen fossile Brennstoffe. Fakt ist, nicht die Stromerzeugung aus fossilen Brennstoffen ist ein Verbrechen, sondern kritische Infrastruktur angreifen ist ein Verbrechen. Wer solche Taten plant, ärgert nicht die da oben, sondern die kleinen Leute. Das Licht in den Wohnzimmern, die Lungenmaschinen auf der Intensivstation, die Ampel an der Kreuzung, das brauchen wir alle. Wer im Namen des Klimas Krankenhäuser vom Netz nimmt, rettet nichts. Ihr gefährdet Leben.
2: NRW-Innenminister Reul. Am kommenden Sonntag wird in Sachsen-Anhalt ein neuer Landtag gewählt. Zwei Wochen später stehen Wahlen in Mecklenburg-Vorpommern und Berlin an. Im Wahlkampf gehören Wahlplakate zum Straßenbild. Wer sie allerdings beschmiert, besprüht, überklebt oder beschädigt, macht sie strafbar.
4: Es drohen bis zu 2 Jahre Gefängnis oder eine Geldstrafe. Je nach Aufschrift oder Schmiererei können weitere Straftaten dazukommen, beispielsweise Beleidigung oder Volksverhetzung. Wer ein Wahlplakat abmontiert und mitnimmt, kann sich außerdem wegen Diebstahls strafbar machen. Dafür drohen sogar bis zu 5 Jahre Gefängnis oder eine Geldstrafe. Laut einem Rechtsanwalt werden solche Fälle meist mit Geldstrafen geahndet. Wer Schäden an Wahlplakaten entdeckt, sollte sie fotografieren und bei der Polizei Anzeige erstatten. David Riemer, Nachrichtenredaktion.
2: Eine Hackergruppe hat nach Ablauf eines Ultimatums gestohlene Daten aus dem Berliner Landesnetz im Darknet veröffentlicht. Das Datenpaket umfasst nach Angaben der Erpresser rund 5,8 Terabyte. Gefordert worden waren 30 Bitcoin im Wert von rund 2 Millionen Euro. Der Berliner Senat hatte eine Zahlung abgelehnt. Eine russische Drohne hat das Hauptgebäude des ukrainischen Geheimdienstes SBU im Zentrum von Kiew angegriffen. Nach Angaben von Präsident Zelensky zielte sie direkt auf das Arbeitszimmer des SBU-Chefs. Mindestens 5 Menschen wurden verletzt. Zelensky wies den Geheimdienst an, auf den Angriff nach seinen Worten spiegelbildlich zu reagieren.
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5: Zum Abend hin bleibt es freundlich mit ein paar Wölkchen und weiterhin trockenem Wetter, kein Regen in Sicht. Die Temperaturen sinken dann weiter auf maximal 30 Grad und morgen wird es wieder sonnig bei Maxi-Werte bis zu 24 Grad, also deutlich angenehmer.
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5: Es staut sich auf der A65 Ludwigshafen Richtung Landau zwischen Deidesheim und Neustadt Nord für einen guten Kilometer. Ihr braucht hier ein bisschen länger als 5 Minuten. Ebenfalls staut sich's auf der B10 Gottramstein Richtung Siebelding. Dort ist etwas dichterer Verkehr. Ihr braucht hier 10 Minuten länger. Alles weitere sieht frei aus, also habt noch eine gute Fahrt und kommt gut an.
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0: Rathäuser, egal ob hier in Landau, Neustadt oder sonst irgendwo, sind meistens einfach wunderschöne Gebäude, in denen wichtige Besprechungen stattfinden. Im Rathaus in Mannheim ging es vor kurzem aber noch mehr ab als einfach nur eine normale Stadtratssitzung. Dort wurde eine Swinger-Party gefeiert. Ja, ihr habt richtig gehört. Alle Infos dazu hat meine Kollegin Alisa hier. Hallöchen.
1: Ja, hallo. Ich muss sagen, bei der Recherche konnte ich meinen Augen nicht trauen, aber ich hole euch mal kurz ab. Also, Julian Ferrat ist in Mannheim im Stadtrat von der Wählervereinigung Die Mannheimer und hat tatsächlich eine Swingerparty im Rathaus organisiert.
0: Nein.
1: Und sogar dran teilgenommen.
0: Nein.
1: Laut seinen Angaben haben sich dort 7 Männer und 2 Frauen ursprünglich zu einem kommunalpolitischen Stammtisch getroffen. Dort wurde dann aber eher weniger geredet, wenn du verstehst, was ich meine.
0: Okay, ja, ich verstehe, was du meinst. Aber wie hat die Stadt Mannheim denn das durchgehen lassen?
1: Das hat sie nicht so wirklich. Okay. Deshalb gibt es jetzt auch ein bisschen Ärger. Ferrat sagt, der Raum sei bereits für die ursprüngliche Veranstaltung genehmigt gewesen und das sei dann auch der Grund, warum der Raum dann für die etwas andere Party genutzt werden könne. Ja, ein bisschen verrückt die Begründung. Außerdem verfolgt Ferrat wohl ein größeres politisches Ziel. Er möchte nämlich, dass Mannheim für FKK und Swingertourismus offener wird.
0: Okay, das ist wirklich verrückt. Kommen denn jetzt Konsequenzen für ihn?
1: Die Stadt zieht halt eine Zweckentfremdung des Raumes und eine grobe Verletzung der Pflichten als Gemeinderat.
0: Okay.
1: Größere Konsequenzen kommen sehr wahrscheinlich auch noch weiter auf ihn zu. Welche das aber sind, entscheidet jetzt der Gemeinderat.
0: Swingerpartys im Rathaus in Mannheim, also wirklich verrückt. Vielleicht denken sich Landau und Neustadt jetzt auch noch was Verrücktes aus. Wir bleiben auf jeden Fall mal dran, was hier noch alles so passiert.
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1: Ein schöner Sommerabend steht uns bevor. Viel Sonne, trockenes Wetter und langsam sinkende Temperaturen auf Maxi-Werte bis zu 30 Grad. Morgen geht's dann sonnig weiter, allerdings bei maximal 24 Grad nicht mehr ganz so heiß.
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1: Es staut sich auf der A65 Ludwigshafen Richtung Landau zwischen Deidesheim und Neustadt Nord für einen guten Kilometer. Ihr braucht hier ein bisschen länger als 5 Minuten. Ebenfalls staut sich's auf der B10 Gottramstein Richtung Siebelding. Dort ist etwas dichterer Verkehr. Ihr braucht hier 10 Minuten länger. Alles weitere sieht frei aus, also habt noch eine gute Fahrt und kommt gut an.
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1: September 1983. Ryan Paris ist mit Dolce Vita neu in den Charts. We are walking like in a Dolce Vita. In einem Interview erzählt Paris, wie es zu dem Song kommt. Er ist gerade dabei, Songs in Italienisch zu schreiben, denn er will 1982 beim ersten Rock Italian Festival mitmachen. Leider hat er aber keinen Keyboarder mehr, da der zur Armee geht. Bei der Suche nach einem neuen trifft er dann auf einen Komponisten und Produzenten, auf Pierluigi Giambini. Der will allerdings nur englische Songs machen, nicht auf Italienisch. Da Paris den Stil von Giambini aber einfach toll findet und da englische Songs in Italien mittlerweile auch richtig erfolgreich sind, lässt er sich auf einen englischen Song ein. Ryan Paris setzt sich in derselben Nacht noch hin und schreibt einen neuen Song und präsentiert ihn Giambini einige Tage später. Und er ist von dem rockigen Sound mehr als begeistert. Und wenn man jetzt denkt, das muss denn ja schon Dolce Vita gewesen sein, da liegt man falsch. Nachdem die beiden Musiker nämlich einige Male an der Rocknummer gearbeitet haben, läuft es irgendwie dann doch nicht mehr so gut wie beide.

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1: Ich bin Thomas Bleskin. Die Polizei hat in Nordrhein-Westfalen das Fahrzeug eines Mannes gestürmt, der mehrerer Sabotageaktionen gegen die Stromversorgung verdächtigt wird. Der 48-Jährige war nicht im Wagen und ist weiter auf der Flucht. In seiner Wohnung in Gevelsberg fanden Ermittler Sprengstoff. Zwei Bekennerschreiben gelten nach Angaben von NRW-Innenminister Reul als authentisch. Ob der Mann tatsächlich für die Taten verantwortlich ist, wird weiter geprüft. Eine russische Drohne hat das Hauptgebäude des ukrainischen Geheimdienstes SBU im Zentrum von Kiew angegriffen. Das teilte Präsident Zelensky auf Telegram mit.
2: Die Drohne zielte direkt auf das Arbeitszimmer des SBU-Leiters in diesem Gebäude, erklärte Präsident Zelensky bei Telegram. Er wies den Chef des Geheimdienstes SBU, Alexander Poklad, demnach an, spiegelbildlich auf den Angriff zu antworten. Das Militär werde diese Reaktion unterstützen. Laut der Stadtverwaltung wurden mehrere Menschen bei der Attacke verletzt. Katharina Schröder, Moskau.
1: Verkehrssünder müssen jetzt deutlich länger mit einem Bußgeldbescheid rechnen als bisher. Darauf weist der Automobilclub von Deutschland hin. Bislang waren Ordnungswidrigkeiten oft nach 3 Monaten schon verjährt. Seit dem Sommer kann der Bescheid nun deutlich später im Briefkasten landen.
3: Über Rot oder zu schnell gefahren, falsch geparkt oder mit dem Handy am Steuer erwischt worden. Das alles kann jetzt deutlich länger geahndet werden, nämlich 6 Monate statt 3. Und die Behörden können durch bestimmte Maßnahmen die Frist von vorne beginnen lassen. Bei technischen Verstößen gilt eine Frist von 2 Jahren. Der Automobilclub kritisiert das. Manche könnten sich nach so langer Zeit gar nicht mehr erinnern, wer das Auto gefahren ist. Man sollte jeden Bußgeldbescheid penibel prüfen, bevor man zahlt. Thomas Bremser, Redaktion.
1: Die EU-Grenzschutzagentur Frontex setzt im Ärmelkanal erstmals eigene Schiffe zur Seenotrettung von Migranten ein. Die Schiffe unterstützen französische Einsatzkräfte bei Rettungsaktionen vor der Küste. Frontex betont, es gehe nicht darum, Migranten auf See abzufangen. Im ersten Halbjahr ging die Zahl der Bootsüberfahrten nach Großbritannien nach britischen Angaben deutlich zurück.
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2: Ich bin Thomas Bleskin. Die Polizei hat laut NRW-Innenminister Herbert Reul das Fahrzeug des Verdächtigen für mehrere Sabotageaktionen gegen die deutsche Stromversorgung gestürmt. Der Zugriff sei in Niederzier erfolgt, sagte Reul in Düsseldorf. Jetzt sei der Mann vermutlich zu Fuß unterwegs und werde nicht weit kommen. Zuvor hatten Reul und Bundesinnenminister Dobrindt eine Presseerklärung abgegeben, wo sie unter anderem von Klimaextremismus als möglichem Hintergrund der Taten sprachen.
3: Der Verfasser nennt als Motiv den Kampf gegen fossile Brennstoffe. Fakt ist, nicht die Stromerzeugung aus fossilen Brennstoffen ist ein Verbrechen, sondern kritische Infrastruktur angreifen ist ein Verbrechen. Wer solche Taten plant, ärgert nicht die da oben, sondern die kleinen Leute. Das Licht in den Wohnzimmern, die Lungenmaschine auf der Intensivstation, die Ampel an der Kreuzung, das brauchen wir alle. Wer im Namen des Klimas Krankenhäuser vom Netz nimmt, rettet nichts. Ihr gefährdet Leben.
2: NRW-Innenminister Reul. Am kommenden Sonntag wird in Sachsen-Anhalt ein neuer Landtag gewählt. Zwei Wochen später stehen Wahlen in Mecklenburg-Vorpommern und Berlin an. Im Wahlkampf gehören Wahlplakate zum Straßenbild. Wer sie allerdings beschmiert, besprüht, überklebt oder beschädigt, macht sie strafbar.
4: Es drohen bis zu 2 Jahre Gefängnis oder eine Geldstrafe. Je nach Aufschrift oder Schmiererei können weitere Straftaten dazukommen, beispielsweise Beleidigung oder Volksverhetzung. Wer ein Wahlplakat abmontiert und mitnimmt, kann sich außerdem wegen Diebstahls strafbar machen. Dafür drohen sogar bis zu 5 Jahre Gefängnis oder eine Geldstrafe. Laut einem Rechtsanwalt werden solche Fälle meist mit Geldstrafen geahndet. Wer Schäden an Wahlplakaten entdeckt, sollte sie fotografieren und bei der Polizei Anzeige erstatten. David Riemer, Nachrichtenredaktion.
2: Eine Hackergruppe hat nach Ablauf eines Ultimatums gestohlene Daten aus dem Berliner Landesnetz im Darknet veröffentlicht. Das Datenpaket umfasst nach Angaben der Erpresser rund 5,8 Terabyte. Gefordert worden waren 30 Bitcoin im Wert von rund 2 Millionen Euro. Der Berliner Senat hatte eine Zahlung abgelehnt. Eine russische Drohne hat das Hauptgebäude des ukrainischen Geheimdienstes SBU im Zentrum von Kiew angegriffen. Nach Angaben von Präsident Zelensky zielte sie direkt auf das Arbeitszimmer des SBU-Chefs. Mindestens 5 Menschen wurden verletzt. Zelensky wies den Geheimdienst an, auf den Angriff nach seinen Worten spiegelbildlich zu reagieren.
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3: Ich bin Ursula Winkler. Die Polizei fahndet mit Hochdruck nach einem Mann, der Sabotageaktionen gegen das deutsche Stromnetz verübt haben soll. Nachdem Beamte in seiner Wohnung in Gevelsberg Sprengstoff gefunden hatten, stürmte ein Spezialeinsatzkommando am Nachmittag im rund 100 Kilometer entfernten Niederzier in einem Wald einen Lastwagen.
4: Der Mann war nicht in dem gestürmten Lastwagen, den der 48-Jährige anscheinend zu einem Wohnmobil umgebaut hatte. Möglicherweise ist er jetzt zu Fuß unterwegs, so NRW-Innenminister Reul. Er und Bundesinnenminister Dobrindt sprachen zunächst von einem Einzeltäter und von Klimaextremismus. Es sei aber nicht auszuschließen, dass der Mann doch noch Helfer hatte oder Verbindungen ins Ausland, auch angesichts der vielen verschiedenen Angriffsorte auf Stromeinrichtungen. Und unklar ist auch, warum der Mann in Bekennerschreiben seinen Namen und seine Wohnadresse angab. Conny Tochau, Nachrichtenredaktion.
3: Im Zusammenhang mit Angriffen auf die Stromversorgung hat die Polizei auch in Sachsen mehrere verdächtige Vorrichtungen gefunden. Nach Angaben von Innenminister Schuster wurden an 2 Fundorten insgesamt 4 Objekte gesichert, die nun entschärft werden sollen. Hinweise darauf kamen aus einem Bekennerschreiben. Die Fundorte liegen nördlich von Bautzen. Zuvor hatte es bereits Sabotageversuche in Brandenburg und Nordrhein-Westfalen gegeben. Die EU-Grenzschutzagentur Frontex ist den meisten wohl eher als Ablocker von Migranten bekannt. Jetzt setzt Frontex im Ärmelkanal erstmals eigene Schiffe zur Seenotrettung von Migranten ein.
5: Die Aufgabe der von Frontex gestellten Schiffe wird es sein, französische Rettungsschiffe zu unterstützen, die Migranten helfen, wenn sie bei der Überfahrt nach Großbritannien in Seenot geraten. Anders als bei anderen Frontex-Einsätzen geht es also nicht um Migranten, die in die EU einreisen wollen, sondern um solche, deren Ziel ausdrücklich Großbritannien ist. Auf Bitten von London geht Frankreich zwar gegen Schleuser an seiner Küste vor. Den in großer Zahl auf Schlauchboote gepferchten Migranten aber bieten französische Schiffe Hilfe an, wenn sie in Not geraten. Michael Evers, Paris.
3: Nach dem Streit um politische Äußerungen beim Glücksgefühle-Festival erlebt Alphaville's Forever Young ein kleines Comeback. Mehrere Künstler spielten den Song auf dem Hockenheimring, nachdem Alphaville zunächst ausgeladen und später wieder eingeladen worden war. Auslöser war die Bitte der Veranstalter, auf politische Botschaften zu verzichten. Mitveranstalter Markus Krampe bezeichnete die Ausladung inzwischen als Fehler.
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1: Ich bin Ursula Winkler. Die Polizei hat in Nordrhein-Westfalen das Fahrzeug eines Mannes gestürmt, der mehrerer Sabotageaktionen gegen die Stromversorgung verdächtigt wird. Der 48-Jährige war nicht im Wagen und ist weiter auf der Flucht. In seiner Wohnung in Gebelsberg fanden Ermittler Sprengstoff. Zwei Bekennerschreiben gelten nach Angaben von NRW-Innenminister Reul als authentisch. Ob der Mann tatsächlich für die Taten verantwortlich ist, wird weiter geprüft. Der verschärfte Sparkurs bei VW wird auch in Deutschland zu spüren sein. Das neue Sparpaket betrifft laut Niedersachsens Ministerpräsident Lies wohl etwa 25.000 Stellen in Deutschland. Das wäre ungefähr die Hälfte des von Volkswagen angepeilten Abbaus von rund 50.000 weiteren Stellen.
2: Es sollen keine Werke geschlossen werden, betont Lies, das sei auch nicht vereinbart worden. Aber die Unternehmensstandorte müssten schlanker, effizienter und schneller werden. Und zwar nicht nur bei VW allein, sondern bei allen 170 Gesellschaften des Konzerns. An den deutschen Standorten sollte vor allem die Wettbewerbsfähigkeit verbessert werden. Das gelte insbesondere für Emden, Hannover, Zwickau und Neckarsulm. Thomas Thonfeld, Berlin.
1: Verkehrssünder müssen jetzt deutlich länger vor einem Bußgeldbescheid zittern als bisher. Darauf weist der Automobilclub von Deutschland hin. Bisher waren solche Ordnungswidrigkeiten oft nach 3 Monaten schon verjährt. Seit dem Sommer kann der Bescheid deutlich später im Briefkasten landen.
3: Über Rot oder zu schnell gefahren, falsch geparkt oder mit dem Handy am Steuer erwischt worden. Das alles kann jetzt deutlich länger geahndet werden, nämlich 6 Monate statt 3. Und die Behörden können durch bestimmte Maßnahmen die Frist von vorne beginnen lassen. Bei technischen Verstößen gilt eine Frist von 2 Jahren. Der Automobilclub kritisiert das. Manche könnten sich nach so langer Zeit gar nicht mehr erinnern, wer das Auto gefahren ist. Man sollte jeden Bußgeldbescheid penibel prüfen, bevor man zahlt. Thomas Bremser, Nachrichtenredaktion.
1: Die Elektronikausstellung IFA in Berlin hat für das Publikum geöffnet. Auf der Messe präsentieren dieses Jahr mehr als 1.900 Aussteller ihre Produkte. Die Ausstellung versucht seit einigen Jahren verstärkt auch jüngere Menschen anzusprechen und setzt dabei vermehrt auf Lifestyle-Angebote oder Bereiche für Internetstars. Weitere wichtige Themen sind die Entwicklungen bei künstlicher Intelligenz und humanoiden Robotern.
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0: 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Es ist 0 Uhr. 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
1: Ich bin Ursula Winkler. Die Polizei hat in Nordrhein-Westfalen das Fahrzeug eines Mannes gestürmt, der nach mehreren Sabotageaktionen gegen die Stromversorgung verdächtigt wird. Der 48-Jährige war nicht im Wagen und ist weiter auf der Flucht. In seiner Wohnung in Gevelsberg fanden Ermittler Sprengstoff. Zwei Bekennerschreiben gelten nach Angaben von NRW-Innenminister Reul als authentisch. Innenminister Dobrindt sprach von Klimaterrorismus.
2: Das Wissen, was offenbart wird in diesen Schreiben, das ist eindeutiges Täterwissen. Und von daher kann man davon ausgehen, dass erstmal die Indizien dafür sprechen, dass wir es hier mit dem Täter zu tun haben. Aber wir befinden uns immer noch im Bereich der Verdachtssituation. Aber nach aktuellem Stand muss man hier von Klimaextremismus ausgehen.
1: Innenminister Dobrindt. In Sachsen-Anhalt wird am Sonntag ein neuer Landtag gewählt. In ersten Umfragen lag die AfD weiter deutlich vor der CDU. Laut Befragung der Forschungsgruppe Wahlen für das ZDF kommt die AfD auf 41%. Die CDU hofft auf eine weitere Amtszeit von Ministerpräsident Schulze und liegt bei 23%.
3: Drittstärkste Kraft wird laut Umfrage die Linke mit gut 11%, dahinter SPD und Grüne mit 8,5 und 6%. AfD und CDU sind meilenweit voneinander entfernt. Die AfD könnte mit diesem Ergebnis aber nicht allein regieren, sie wäre auf Koalitionspartner angewiesen. Eine Zusammenarbeit mit ihr haben die anderen Parteien im Vorfeld aber ausgeschlossen. Höchstwahrscheinlich wird es sehr schwierig, eine Landesregierung ohne die AfD zu bilden. Aber 26% der Befragten wissen noch nicht, wen sie am Sonntag wählen werden. Der Ausgang der Wahl wird verdammt spannend. David Riemer, Berlin.
1: Fast jeder Erwerbstätige in Deutschland wünscht sich eine andere Arbeitszeit. Während 3,8 Millionen weniger arbeiten wollen, wünschen sich 1,5 Millionen mehr Arbeitszeit. Das berichtet das Statistische Bundesamt auf der Grundlage des Mikrozensus 2025. Der Wunsch nach Reduzierung entsteht vor allem, wenn Beschäftigte eine lange Wochenarbeitszeit haben. Die lag im Schnitt bei 40,9 Stunden und sollte nach dem Wunsch der Befragten durchschnittlich um 10,5 Stunden abgesenkt werden. Zum Fußball. Der VfB Stuttgart hat in seinem ersten Heimspiel der neuen Bundesliga-Saison den ersten FC Köln dominiert. Die Stuttgarter gewannen mit 4:1.
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